0: nichts beschönigen, sagte Bahnchefin Evelyn Paller der Welt am Sonntag. Allerdings hätten in 3/4 der Fälle die Verspätungen unter 15 Minuten gelegen. Auch wenn sie noch nicht zufrieden sei, dürfe man die Deutsche Bahn nicht immer schlechter reden, als sie ist, betonte Paller. Beim Ansturm von Migranten auf die spanische Nordafrika-Exklave Ceuta sind mindestens 57 Menschen ums Leben gekommen. Das berichtet das spanische Fernsehen. Die Menschen wollten schwimmend nach Ceuta und damit nach Europa gelangen.
1: Andere kletterten über die meterhohen Grenzzäune. Unter ihnen sind auch viele Frauen, Kinder und Jugendliche. Laut den spanischen Behörden ist zwar ein Großteil inzwischen freiwillig nach Marokko zurückgekehrt. Die EU-Kommission macht trotzdem jetzt eine klare Ansage. Von Ceuta aus geht es derzeit nicht weiter auf das europäische Festland. Die spanische Exklave gehört zwar zur EU, liegt aber außerhalb des Schengen-Raums. Zoe Tassovali, Nachrichtenredaktion.
0: Eine Woche nach dem tödlichen Anschlag eines Islamisten am Rande des Christopher Street Days in Berlin finden heute wieder einige CSD-Paraden statt. In Hamburg werden bis zu 250.000 Teilnehmer erwartet. Die Polizei hat ihr Sicherheitskonzept nachgeschärft und will die Veranstaltung mit doppelt so vielen Beamten wie im vergangenen Jahr schützen.
2: Wir durchleben im Moment ein Wechselbad der Gefühle, sagte Sprecher des Vereins Pride Hamburg, Mandel Opitz. Man trage Trauer im Herzen, aber gleichzeitig wolle sich die queere Community nicht einschüchtern lassen und so sichtbar wie nie zuvor sein. Das Motto lautet, solidarisch queer, Haltung zeigen für eine Zukunft ohne Angst. Die Veranstalter bekommen prominente Unterstützung von SPD und Grünen. Aus Hamburg, Bernhard Sprengel.
0: Bei einem Frontalzusammenstoß eines Kleintransporters mit einem Linienbus sind im Kreis Göppingen in Baden-Württemberg 14 Menschen verletzt worden, 7 von ihnen schwer. Der Kleintransporterfahrer überlebte den Unfall nicht. Der 29-Jährige war aus bislang unbekannter Ursache auf einer Bundesstraße im Kreis Göppingen auf die Gegenfahrbahn geraten. Dort prallte sein Fahrzeug mit dem entgegenkommenden Bus zusammen.
3: Und jetzt das Wetter für das Emsland und die Grafschaft Bentheim.
4: In der Nacht ist es meist nur wechselnd oder leicht bewölkt bei Tiefstwerten von 12 bis 14 Grad. Am Samstag zeigt sich ein Mix aus Sonne und Wolken bei Höchstwerten von 23 bis 25 Grad. Und am Sonntag wird es mit ebenfalls viel Sonnenschein wieder milder mit 26 bis 28 Grad.
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1: Ich bin Uli Reitinger. Der Fußballweltverband FIFA gibt seine Investorenpläne auf. Das erklärte Verbandspräsident Infantino in einer in der Nacht veröffentlichten Stellungnahme. Man habe sich alle Standpunkte aufmerksam angehört. Dabei sei deutlich geworden, dass das Projekt zu Spaltungen geführt habe, die nicht mehr im Interesse des ursprünglich angestrebten Ziels lägen. Infantino wollte einen Teil der kommerziellen FIFA-Rechte, etwa an der Weltmeisterschaft, an einen Investor verkaufen. Mehrere Kontinentalverbände kritisierten die Pläne. Die UEFA drohte sogar mit einem WM-Boykott. Die Deutsche Bahn bleibt weit hinter ihrem eigenen Ziel zurück. Nur 58,7% der Fernzüge waren im ersten Halbjahr pünktlich unterwegs. Bahnchefin Evelyn Paller sagte der Welt am Sonntag trotzdem, die Bahn werde oft schlechter gemacht, als sie tatsächlich sei.
2: Wer regelmäßig mit dem ICE oder IC unterwegs ist, kennt das. Auf dem Bahnsteig werden aus ein paar Minuten schnell mal eine halbe Stunde oder deutlich mehr. Paller sieht die Schuld dafür auch bei früheren Führungskräften. Es habe an einer echten Leistungskultur gefehlt, sagt sie. Das will sie jetzt ändern. Verantwortung soll wieder klar verteilt werden, Entscheidungen schneller fallen und die Bahn insgesamt zuverlässiger werden. Trotz der vielen Probleme gibt Paller dem Konzern noch die Schulnote 3. Zoe Tassovali, Nachrichtenredaktion.
1: Der neue Monat bringt wieder einige Änderungen. So bekommt, wer eine neue Photovoltaikanlage anschafft, ab August eine etwas geringere Vergütung. Außerdem ändert sich was beim Recht auf Ganztagsbetreuung für Erstklässler.
3: Hausaufgabenhilfe, Spielen oder Sport. Schulanfänger haben nun das Recht auf eine Betreuung von bis zu 8 Stunden pro Tag. Allerdings sagen Experten, vor allem in den westdeutschen Bundesländern gäbe es noch zu wenig Personal oder geeignete Räume. Viele Familien müssten deshalb erst einmal Notlösungen in Kauf nehmen. Auch die Bundesbildungsministerin bittet um Geduld, spricht aber von einem Meilenstein in Sachen Chancengleichheit. Claudia Wächter, Nachrichtenredaktion.
1: Der Andrang zehntausender Menschen auf die spanische Nordafrika-Exklave Ceuta hat Europa in Alarmbereitschaft versetzt. Wie viele Migranten in den letzten Tagen irregulär nach Ceuta gelangt sind, ist nicht klar. Die Rede ist von bis zu 60.000. Nach EU-Angaben gab es aber keine Weiterbewegungen Richtung Europa. Außerdem sind laut Spaniens Außenminister mittlerweile fast alle Migranten freiwillig nach Marokko zurückgekehrt.
4: Und jetzt das Wetter für das Emsland und die Grafschaft Bentheim.
5: In der Nacht ist es meist nur wechselnd oder leicht bewölkt bei Tiefstwerten von 12 bis 14 Grad. Am Samstag zeigt sich ein Mix aus Sonne und Wolken bei Höchstwerten von 23 bis 25 Grad. Und am Sonntag wird es mit ebenfalls viel Sonnenschein wieder milder mit 26 bis 28 Grad.
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1: Ich bin Uli Reitinger. FIFA-Boss Gianni Infantino hat dem Druck nachgegeben und sein Investorenprojekt begraben. Zur Begründung schrieb er, man habe sich alle Standpunkte aufmerksam angehört. Dabei sei deutlich geworden, dass das Projekt zu Spaltungen geführt habe. Infantino wollte einen Teil der kommerziellen FIFA-Rechte, etwa an der Weltmeisterschaft, an einen Investor verkaufen. Mehrere Kontinentalverbände kritisierten die Pläne. Die UEFA drohte sogar mit einem WM-Boykott. Der Hackervorfall mit einem KI-Modell von OpenAI war offenbar kein Einzelfall. Jetzt räumt auch der Konkurrent Anthropic einen ähnlichen Zwischenfall ein. Bei internen Tests ist eines der KI-Modelle unerlaubt in Computersysteme eingedrungen.
2: Künstliche Intelligenz, die sich selbstständig macht und zum heimlichen Hacker wird, kann gemeingefährlich werden. Erst im Nachhinein wurden die Einbrüche in Firmensysteme bekannt. Die Vorfälle passierten in einer Testumgebung, die darauf abzielte, die Hackerfähigkeit der KI zu testen. Dass die Software jeweils ins Internet gelangte und dort selbstständig wilderte, war ein Unfall. Aus den USA, Tina Eck.
1: Die Migrationskrise in der spanischen Nordafrika-Exklave Ceuta ist nach Angaben der spanischen Regierung nach dem Andrang von mindestens 50.000 Menschen nun praktisch überwunden. Nahezu alle, die in Ceuta angekommen waren, seien inzwischen wieder nach Marokko zurückgekehrt. Das schrieb Außenminister José Manuel Álvarez auf X. Die Integrität des Schengen-Raums sei gewährleistet, es sei nicht möglich, auf das spanische Festland zu gelangen, ohne sich auszuweisen. Die Deutsche Bahn stellt jetzt im August ihr Bonusprogramm um. Wie viele Punkte künftig für eine Freifahrt im Inland nötig sind, hängt von mehreren Faktoren ab, etwa von der Strecke, dem Buchungszeitpunkt und der Nachfrage.
3: Das Bonusprogramm steht allen offen, die sich kostenlos dort anmelden, auch ohne Bahncard. Wer dann ein Ticket kauft, bekommt Punkte, je nachdem wie teuer die Fahrkarte ist. Für diese Punkte können sich Vielfahrer später Prämien aussuchen. Gutscheine fürs Bordbistro, ein Upgrade in die erste Klasse oder Freifahrten. Thomas Bremser, Nachrichtenredaktion.
1: Die Bahn nannte noch einige Beispiele. Für eine einfache Freifahrt innerhalb Deutschlands waren bis gestern 1.000 Bahnbonuspunkte nötig. Jetzt ist eine solche Freifahrt schon ab 750 Punkten möglich.
4: Und jetzt das Wetter für das Emsland und die Grafschaft Bentheim.
5: Und da zeigt sich heute am Samstag meist ein recht freundlicher Mix aus Sonne und Wolken. Die Temperaturen steigen dazu an auf bis zu 24 Grad. Der Wind kommt aus meist nordwestlichen Richtungen und ist vor allem dann am Nachmittag auch wieder leicht böig unterwegs. Am Sonntag geht es dann wieder wärmer weiter mit mehr Sonnenschein. Höchstwerte erreichen dann wieder 26 bis 28 Grad.
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1: Ich bin Uli Reitinger. Nach massivem Druck hat FIFA-Präsident Infantino seine Investorenpläne aufgegeben. Das hat er in der Nacht in einer kurzen schriftlichen Stellungnahme mitgeteilt. Darin steht, man habe sich alle Standpunkte aufmerksam angehört und dabei sei deutlich geworden, dass das Projekt zu Spaltungen geführt habe. Infantino wollte einen Teil der kommerziellen FIFA-Rechte, zum Beispiel an der Weltmeisterschaft, an einen Investor verkaufen. Das stieß auf massive Kritik. Die UEFA drohte sogar mit einem WM-Boykott. Im Gaza-Krieg gibt es vorsichtige Hoffnung auf Bewegung. US-Präsident Trump spricht von einer Einigung über die Entwaffnung der Hamas. Aus Israel und von der Hamas selbst kommen allerdings Äußerungen, die daran zweifeln lassen, dass der Plan tatsächlich umgesetzt werden kann.
2: Auf dem Papier klingt der Plan nach einem großen Schritt. Die Hamas soll ihre schweren Waffen abgeben. Gleichzeitig soll sich die israelische Armee Stück für Stück aus dem Gazastreifen zurückziehen. Genau darüber gibt es aber Streit. Israel will seine Soldaten erst dann abziehen, wenn die Hamas tatsächlich entwaffnet ist. Die Hamas wiederum knüpft ihre Zustimmung an ein Ende der israelischen Militäreinsätze. Zoe Tassovali, Nachrichtenredaktion.
1: Wer in einem Betrieb mit Tarifvertrag seine Ausbildung macht, verdient deutlich mehr als noch vor ein paar Jahren. Im Durchschnitt sind die Ausbildungsvergütungen im vergangenen Jahr im Schnitt um fast 7% gestiegen, stärker als die normalen Löhne. Das haben Experten der Hans-Böckler-Stiftung errechnet.
3: Für die meisten bedeutet das, schon im ersten Lehrjahr gibt's mehr als 1.000 Euro pro Monat, also auch mehr als Studierende mit der maximalen BAföG-Förderung bekommen. Azubis sollen möglichst auf eigenen Beinen stehen, heißt das Ziel der Gewerkschafter. Aber es gibt auch große Unterschiede. Gut verdienen Azubis zum Beispiel im öffentlichen Dienst, in der Pflege, aber auch in der Baubranche. Im Friseurhandwerk dagegen gibt's deutlich weniger. Claudia Wächter, Nachrichtenredaktion.
1: Der Andrang zehntausender Menschen auf die spanische Nordafrika-Exklave Ceuta hat Europa in Alarmbereitschaft versetzt. Wie viele Migranten in den letzten Tagen irregulär nach Ceuta gelangt waren, ist nicht klar. Die Rede ist von bis zu 60.000. Nach EU-Angaben gab es aber keine Weiterbewegungen Richtung Europa. Außerdem sind laut Spaniens Innenminister mittlerweile fast alle Migranten freiwillig nach Marokko zurückgekehrt.
4: Und jetzt das Wetter für das Emsland und die Grafschaft Bentheim.
5: Und da zeigt sich heute am Samstag meist ein recht freundlicher Mix aus Sonne und Wolken. Die Temperaturen steigen dazu an auf bis zu 24 Grad. Der Wind kommt aus meist nordwestlichen Richtungen und ist vor allem dann am Nachmittag auch wieder leicht böig unterwegs. Am Sonntag geht es dann wieder wärmer weiter mit mehr Sonnenschein. Höchstwerte erreichen dann wieder 26 bis 28 Grad.
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0: 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Es ist 5 Uhr und 3 Minuten.

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1: Ich bin Dirk Zeitler. Der Fußball-Weltverband FIFA gibt seine umstrittenen Investorenpläne auf. Der Vorschlag werde abgesagt, erklärte Verbandspräsident Infantino in einer in der Nacht veröffentlichten Stellungnahme.
2: Infantino begräbt sein Projekt in einer kurzen Mitteilung, verschickt per Mail um 2:30 in der Nacht. Das Projekt sollte unsere FIFA-Mitgliedsverbände und unseren Sport weltweit stärken, schreibt der FIFA-Boss. Aber man habe allen aufmerksam zugehört und dabei sei klar geworden, dass das Projekt Spaltungen geschaffen habe. Asien und Mittel- und Nordamerika hatten sich klar gegen die Pläne ausgesprochen. Europa drohte sogar mit WM-Boykott. Infantino hat dann doch begriffen, sein Projekt ist tot. Damit nicht auch noch sein Kopf rollt, musste er den Rückzieher machen. Uli Reitinger, Sportredaktion.
1: Die Migrationskrise in der spanischen Nordafrika-Exklave Ceuta ist nach Angaben der spanischen Regierung nach dem Andrang von mindestens 50.000 Menschen nun praktisch überwunden. Nahezu alle, die in Ceuta angekommen waren, seien inzwischen wieder nach Marokko zurückgekehrt, schrieb Außenminister Alvarez auf X. Es sei nicht möglich, auf das spanische Festland zu gelangen, ohne sich auszuweisen. Experten der EU-Mitgliedstaaten wollen sich heute über die Entwicklungen austauschen. Der neue Monat bringt wieder einige Änderungen. So bekommt, wer eine neue Photovoltaikanlage anschafft, ab August eine etwas geringere Vergütung. Außerdem ändert sich etwas beim Recht auf Ganztagsbetreuung für Erstklässler.
3: Hausaufgabenhilfe, Spielen oder Sport. Schulanfänger haben nun das Recht auf eine Betreuung von bis zu 8 Stunden pro Tag. Allerdings sagen Experten, vor allem in den westdeutschen Bundesländern gäbe es noch zu wenig Personal oder geeignete Räume. Viele Familien müssten deshalb erst einmal Notlösungen in Kauf nehmen. Auch die Bundesbildungsministerin bittet um Geduld, spricht aber von einem Meilenstein in Sachen Chancengleichheit. Claudia Wächter, Nachrichtenredaktion.
1: Bei einem schweren Unwetter in Rathen in der Sächsischen Schweiz ist ein 28 Jahre alter Mann ums Leben gekommen. Er wurde laut Polizei von einem umgestürzten Baum erschlagen. Mehr als 10 Menschen wurden verletzt, 3 von ihnen schwer. Das Unglück ereignete sich in einem Zugangsweg zur Felsenbühne. Die Felsenbühne ist eines der größten Freilichttheater Sachsens.
4: Und jetzt das Wetter für das Emsland und die Grafschaft Bentheim.
5: Und da zeigt sich heute am Samstag meist ein recht freundlicher Mix aus Sonne und Wolken. Die Temperaturen steigen dazu an auf bis zu 24 Grad. Der Wind kommt aus meist nordwestlichen Richtungen und ist vor allem dann am Nachmittag auch wieder leicht böig unterwegs. Am Sonntag geht es dann wieder wärmer weiter mit mehr Sonnenschein. Höchstwerte erreichen dann wieder 26 bis 28 Grad.
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1: Ich bin Dirk Zeitler. Der Fußball-Weltverband FIFA gibt seine Investorenpläne auf. Das erklärte Verbandspräsident Infantino in einer Stellungnahme. Das Projekt habe zu Spaltungen geführt, die nicht mehr im Interesse des ursprünglich angestrebten Ziels liegen, so Infantino. Der Verbandschef wollte einen Teil der kommerziellen FIFA-Rechte etwa an der Weltmeisterschaft an einen Investor verkaufen. Mehrere Kontinentalverbände kritisierten die Pläne. Die UEFA drohte sogar mit einem WM-Boykott. Der Andrang zehntausender Menschen auf die spanische Nordafrika-Exklave Ceuta hat Europa in Alarmbereitschaft versetzt. Wie viele Migranten in den letzten Tagen irregulär nach Ceuta gelangt sind, ist nicht klar. Die Rede ist von bis zu 60.000. Laut Spaniens Außenminister kehrten fast alle Migranten mittlerweile nach Marokko zurück.
2: Fast 60 Menschen kamen ums Leben, sie versuchten schwimmend nach Ceuta zu kommen. Trotzdem erklärt der spanische Außenminister die Krise praktisch für beendet. Die Zustände in Ceuta haben sich normalisiert. Politisch hat sich die Krise damit aber noch lange nicht erledigt, denn sie führte zu massiven Unstimmigkeiten zwischen Spanien und den anderen EU-Staaten, die hochempfindlich auf die Migrationsbewegungen reagiert haben. Uli Reitinger, Nachrichtenredaktion.
1: Die Deutsche Bahn bleibt weit hinter ihrem eigenen Ziel zurück. Nur 58,7% der Fernzüge waren im ersten Halbjahr pünktlich unterwegs. Bahnchefin Paller sagte der Welt am Sonntag trotzdem, die Bahn werde oft schlechter gemacht, als sie tatsächlich sei.
3: Wer regelmäßig mit dem ICE oder IC unterwegs ist, kennt das. Auf dem Bahnsteig werden aus ein paar Minuten schnell mal eine halbe Stunde oder deutlich mehr. Paller sieht die Schuld dafür auch bei früheren Führungskräften. Es habe an einer echten Leistungskultur gefehlt, sagt sie. Das will sie jetzt ändern. Verantwortung soll wieder klar verteilt werden, Entscheidungen schneller fallen und die Bahn insgesamt zuverlässiger werden. Trotz der vielen Probleme gibt Paller dem Konzern noch die Schulnote 3. Zoe Tassovali, Nachrichtenredaktion.
1: Bei einem schweren Unwetter in Rathen in der Sächsischen Schweiz ist ein 28 Jahre alter Mann ums Leben gekommen. Er wurde laut Polizei von einem umgestürzten Baum erschlagen. 13 Menschen wurden verletzt, 3 von ihnen schwer. Das Unglück ereignete sich in einem Zugangsweg zur Felsenbühne. Die Felsenbühne ist eines der größten Freilichttheater Sachsens.
4: Und jetzt das Wetter für das Emsland und die Grafschaft Bentheim.
5: Und da zeigt sich heute am Samstag meist ein recht freundlicher Mix aus Sonne und Wolken. Die Temperaturen steigen dazu an auf bis zu 24 Grad. Der Wind kommt aus meist nordwestlichen Richtungen und ist vor allem dann am Nachmittag auch wieder leicht böig unterwegs. Am Sonntag geht es dann wieder wärmer weiter mit mehr Sonnenschein. Höchstwerte erreichen dann wieder 26 bis 28 Grad.
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1: Ich bin Dirk Zeitler. Der Fußballweltverband FIFA gibt seine umstrittenen Investorenpläne auf. Der Vorschlag werde abgesagt, erklärte Verbandspräsident Infantino in einer in der Nacht veröffentlichten Stellungnahme.
2: Infantino begräbt sein Projekt in einer kurzen Mitteilung, verschickt per Mail um 2:30 in der Nacht. Das Projekt sollte unsere FIFA-Mitgliedsverbände und unseren Sport weltweit stärken, schreibt der FIFA-Boss. Aber man habe allen aufmerksam zugehört und dabei sei klar geworden, dass das Projekt Spaltungen geschaffen habe. Asien und Mittel- und Nordamerika hatten sich klar gegen die Pläne ausgesprochen. Europa drohte sogar mit WM-Boykott. Infantino hat dann doch begriffen, sein Projekt ist tot. Damit nicht auch noch sein Kopf rollt, musste er den Rückzieher machen. Uli Reitinger, Nachrichtenredaktion.
1: Schwere Unwetter sind in der Nacht über Deutschland gezogen und haben in der sächsischen Schweiz ein Menschenleben gefordert. In Rathen wurde ein Mann laut Polizei von einem Baum erschlagen, 13 Menschen seien verletzt worden, 3 davon schwer. Auch in Hamburg und Stuttgart krachte es, Bäume fielen auf Autos, die Feuerwehr war im Dauereinsatz. Die Deutsche Bahn bleibt weiter hinter ihrem eigenen Ziel zurück. Nur 58,7% der Fernzüge waren im ersten Halbjahr pünktlich unterwegs. Bahnchefin Paller sagte der Welt am Sonntag trotzdem, die Bahn werde oft schlechter gemacht, als sie tatsächlich sei.
3: Wer regelmäßig mit dem ICE oder IC unterwegs ist, kennt das. Auf dem Bahnsteig werden aus ein paar Minuten schnell mal eine halbe Stunde oder deutlich mehr. Paller sieht die Schuld dafür auch bei früheren Führungskräften. Es habe an einer echten Leistungskultur gefehlt, sagt sie. Das will sie jetzt ändern. Verantwortung soll wieder klar verteilt werden, Entscheidungen schneller fallen und die Bahn insgesamt zuverlässiger werden. Trotz der vielen Probleme gibt Paller dem Konzern noch die Schulnote 3. Zoe Tassovali, Nachrichtenredaktion.
1: Die USA stehen US-Medienberichten zufolge kurz vor dem Beginn einer der größten Angriffswellen auf den Iran. Diese könnten bereits an diesem Wochenende starten und auch iranische Infrastruktur- oder Energieanlagen zum Ziel haben, berichtet etwa CBS News. Angesichts der Medienberichte drohte der Iran umgehend mit Gegenschlägen auf Einrichtungen der kritischen Infrastruktur in Israel und den Golfstaaten.
4: Und jetzt das Wetter für das Emsland und die Grafschaft Bentheim.
5: Und da zeigt sich heute am Samstag meist ein recht freundlicher Mix aus Sonne und Wolken. Die Temperaturen steigen dazu an auf bis zu 24 Grad. Der Wind kommt aus meist nordwestlichen Richtungen und ist vor allem dann am Nachmittag auch wieder leicht böig unterwegs. Am Sonntag geht es dann wieder wärmer weiter mit mehr Sonnenschein. Höchstwerte erreichen dann wieder 26 bis 28 Grad.
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1: Ich bin Dirk Zeitler. Nach der Hitzewelle hat es in Teilen Deutschlands schwere Unwetter gegeben. In Rathen in der Sächsischen Schweiz kam ein 28 Jahre alter Mann ums Leben. Er wurde laut Polizei von einem umgestürzten Baum erschlagen. 13 Menschen wurden verletzt, 3 von ihnen schwer.
2: 40 Menschen wurden evakuiert. Sie waren in der felsigen Gegend unterwegs, in der Nähe der Felsenbühne. Das ist eines der größten Freilichttheater Sachsens. Die Wanderer wurden offenbar vom Unwetter überrascht. Es gibt zwar keine Vermisstenmeldungen mehr, aber die Polizei beschreibt die Lage in der beliebten Wandergegend am Amselgrund und Amselsee immer noch als unübersichtlich. Auch Hamburg und Stuttgart wurden von Starkregen und Sturm getroffen. Die Feuerwehr war im Dauereinsatz. Bäume fielen auf Autos und Stromleitungen. Unterführungen standen unter Wasser. Uli Reitinger, Nachrichtenredaktion.
1: Der Fußballweltverband FIFA gibt seine Investorenpläne auf, das erklärte Verbandspräsident Infantino. Das Projekt habe zu Spaltungen geführt, die nicht mehr im Interesse des ursprünglich angestrebten Ziels lägen. Infantino wollte einen Teil der kommerziellen FIFA-Rechte etwa der Weltmeisterschaft an einen Investor verkaufen. Mehrere Kontinentalverbände kritisierten die Pläne. Die UEFA drohte sogar mit einem WM-Boykott. Der neue Monat bringt wieder einige Änderungen. So bekommt, wer eine neue Photovoltaikanlage anschafft, ab August eine etwas geringere Vergütung. Außerdem ändert sich etwas beim Recht auf Ganztagsbetreuung für Erstklässler.
3: Hausaufgabenhilfe, Spielen oder Sport. Schulanfänger haben nun das Recht auf eine Betreuung von bis zu 8 Stunden pro Tag. Allerdings sagen Experten, vor allem in den westdeutschen Bundesländern gäbe es noch zu wenig Personal oder geeignete Räume. Viele Familien müssten deshalb erst einmal Notlösungen in Kauf nehmen. Claudia Wächter, Nachrichtenredaktion.
1: Die USA stehen US-Medienberichten zufolge kurz vor dem Beginn einer der größten Angriffswellen auf den Iran. Diese könnten bereits an diesem Wochenende starten und auch iranische Infrastruktur oder Energieanlagen zum Ziel haben, berichtete etwa CBS News unter Berufung auf mit der Angelegenheit vertraute Personen. Angesichts der Medienberichte drohte der Iran umgehend mit Gegenschlägen.
4: Und jetzt das Wetter für das Emsland und die Grafschaft Bentheim.
5: Und da zeigt sich heute am Samstag meist ein recht freundlicher Mix aus Sonne und Wolken. Die Temperaturen steigen dazu an auf bis zu 24 Grad. Der Wind kommt aus meist nordwestlichen Richtungen und ist vor allem dann am Nachmittag auch wieder leicht böig unterwegs. Am Sonntag geht es dann wieder wärmer weiter mit mehr Sonnenschein. Höchstwerte erreichen dann wieder 26 bis 28 Grad.
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1: Ich bin Dirk Zeitler. Der Fußballweltverband FIFA gibt seine umstrittenen Investitionspläne auf. Der Vorschlag werde abgesagt, erklärte Verbandspräsident Infantino in einer in der Nacht veröffentlichten Stellungnahme.
2: Infantino begräbt sein Projekt in einer kurzen Mitteilung, verschickt per Mail um 2:30 in der Nacht. Das Projekt sollte unsere FIFA-Mitgliedsverbände und unseren Sport weltweit stärken, schreibt der FIFA-Boss. Aber man habe allen aufmerksam zugehört und dabei sei klar geworden, dass das Projekt Spaltungen geschaffen habe. Asien und Mittel- und Nordamerika hatten sich klar gegen die Pläne ausgesprochen. Europa drohte sogar mit WM-Boykott. Infantino hat dann doch begriffen, sein Projekt ist tot. Damit nicht auch noch sein Kopf rollt, musste er den Rückzieher machen. Uli Reitinger, Nachrichtenredaktion.
1: Nach dem schweren Unwetter mit einem Toten und 3 Schwerverletzten ist der Nationalpark Sächsische Schweiz für Besucher gesperrt. Es besteht demnach akute Lebensgefahr durch Sturmschäden. Das Unglück ereignete sich nahe der Felsenbühne. Ein Baum begrub einen 28-jährigen Mann unter sich. Der neue Monat bringt wieder einige Änderungen. So bekommt, wer eine neue Photovoltaikanlage anschafft, ab August eine etwas geringere Vergütung. Außerdem ändert sich etwas beim Recht auf Ganztagsbetreuung für Erstklässler.
3: Hausaufgabenhilfe, Spielen oder Sport. Schulanfänger haben nun das Recht auf eine Betreuung von bis zu 8 Stunden pro Tag. Allerdings sagen Experten, vor allem in den westdeutschen Bundesländern gäbe es noch zu wenig Personal oder geeignete Räume. Viele Familien müssten deshalb erst einmal Notlösungen in Kauf nehmen. Auch die Bundesbildungsministerin bittet um Geduld, spricht aber von einem Meilenstein in Sachen Chancengleichheit. Claudia Wächter, Nachrichtenredaktion.
1: Bei starkem Wind breiten sich in Griechenland aktuell mehrere große Wald- und Buschbrände aus. Die größten Fronten liegen rund 60 Kilometer westlich von Athen entfernt. Die gewaltigen Rauchwolken sind von der Hauptstadt aus deutlich zu sehen. Zuletzt wurden in den betroffenen Regionen am Morgen vorsorglich erneut mehrere Ortschaften evakuiert.
4: Und jetzt das Wetter für das Emsland und die Grafschaft Bentheim.
5: Und da zeigt sich heute am Samstag meist ein recht freundlicher Mix aus Sonne und Wolken. Die Temperaturen steigen dazu an auf bis zu 24 Grad. Der Wind kommt aus meist nordwestlichen Richtungen und ist vor allem dann am Nachmittag auch wieder leicht böig unterwegs. Am Sonntag geht es dann wieder wärmer weiter mit mehr Sonnenschein. Höchstwerte erreichen dann wieder 26 bis 28 Grad.
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1: Ich bin Babette Büchner. Im Irankrieg bleiben die Spannungen trotz der von US-Präsident Donald Trump verlängerten Waffenruhe groß. In Berlin spricht heute Reza Pahlavi über die Lage im Iran. Der Sohn des gestürzten Schahs ist für politische Gespräche in der Hauptstadt.
2: Der Besuch Pahlavis ist nicht unumstritten. In Berlin sind mehrere Demos angekündigt. Bei vielen Iranern, sowohl im In- als auch Ausland, kam es nicht gut an, dass er den Krieg der USA und Israels unterstützt. Pahlavi ist aber gleichzeitig das einzig bekannte Gesicht der iranischen Opposition. Sollte es zu einem Machtwechsel im Iran kommen, dann könnte der Schah-Sohn erstmal eine Alternative sein zum Mullah-Regime. Allerdings nur übergangsweise, heißt es, denn zur Monarchie wollen die meisten auch nicht wieder zurück. Tanja Wagner, Nachrichtenredaktion.
1: Die Diskussion über die Äußerungen von Bundeskanzler Merz zur Rente geht weiter. Der Vorsitzende des CDU-Sozialflügels, Dennis Radke, forderte Merz auf, die Bürger nicht weiter zu verunsichern. Wir müssen aufhören, den Menschen Angst zu machen, sagte er dem Redaktionsnetzwerk Deutschland.
3: Kanzler Merz sieht die gesetzliche Rente künftig nur noch als Basisabsicherung. Das sorgt auch in seiner Partei für Irritationen. Ja zu Veränderungen, aber keine pauschalen Aussagen, die kein Problem lösen, sondern nur mehrere neue schaffen, mahnt CDU-Politiker Radke. Kritik kommt auch von Gewerkschaftsseite. IG Metall-Chefin Benner kündigte in der Süddeutschen Zeitung gegebenenfalls Proteste an und sagt klar, wenn die Regierung die gesetzliche Rente kürzt, dann brennt die Hütte. Katrin Müller, Nachrichtenredaktion.
1: In Dänemark sind zwei Züge zusammengestoßen. Dabei wurden nach Angaben eines Sprechers der Region 17 Menschen verletzt. 4 befinden sich laut der Nachrichtenagentur Ritzau in kritischem Zustand. Der Einsatzleiter der Rettungsdienste sagte, die Züge seien offenkundig mit relativ hoher Geschwindigkeit kollidiert. Fischstäbchen, Pommes oder Brötchen. Tiefgekühlte Produkte sind bei uns beliebt. Der durchschnittliche Pro-Kopf-Verbrauch stieg im vergangenen Jahr auf rund 52 Kilogramm, teilte das Deutsche Tiefkühlinstitut mit. Der Wert ist damit so hoch wie noch nie. 2020 hatte der Pro-Kopf-Verbrauch noch bei knapp 45 Kilo gelegen. Die Tiefkühlpizza ist dabei weiterhin das beliebteste Produkt.
4: Und jetzt das Wetter für das Emsland und die Grafschaft Bentheim.
5: Und da zeigt sich der Samstag zumindest mal im Vormittagsverlauf noch recht sonnig. Allerdings, die Wolken nehmen zu über Tag und vor allem dann zum Nachmittag und Abend werden diese immer dichter und bringen dann zum Abend auch die ersten Schauer. Es wird allerdings weiterhin recht mild bleiben heute. Die Temperaturen steigen auf 16 bis 18 Grad. Am Sonntag gibt es dann einen deutlichen Temperaturdämpfer. 12 bis 14 Grad sind die Höchstwerte. Dazu stellt sich eher wechselhafteres Wetter ein mit Sonne, Wolken und Schauer im Wechsel.
6: Und jetzt schnell der Blick auf unsere Straßen im Ems-Fechtewelle-Land. Da ist nichts los. Allen unterwegs eine gute und vor allem sichere Fahrt.
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6: Mit Sandra Steenbergen und heute sind wir wieder live zu Gast auf der Friederike mitten in Papenburg und es haben sich wieder einige Gäste angekündigt, um mit mir hier auf der Brick zu schaukeln. Wir trinken Sangria, stilecht natürlich, quetschen die Jugend in Papenburg über ihre Wünsche hier in der Feenstadt aus und feiern in Aschendorf ein echt zünftiges Schollenfest. Aber erstmal wird es hier schön ruhig, das geht auch hier und zwar gleich live bei eurer Fechtewelle direkt von der Friederike aus der Kapitänskajüte hier in Papenburg. Aber erstmal natürlich hallo und moin!

0: Hier ist eure Ems-Fechtewelle, heute wieder live von der Friederike und ich muss erstmal auf das Tor gucken. Oh, da steigt jemand über das Tor, weil die Tür nicht aufkommt. Moin erstmal, also wir kriegen auf jeden Fall hier Gäste auf der Friederike und ich auch hier in der Kapitänskajüte. Bei mir ist Roland Avatung. Ach, Roland Avatung, doch so richtig. Doch, ist doch alles richtig.
1: Sag doch einfach Roland zu mir.
0: Also du, schön, dass du da bist.
1: Danke für die Einladung.
0: Von Papenburg Marketing. Ich danke dir, schön, dass wir wieder hier sein dürfen. Das ist immer wieder eine Freude. Du
1: merkst herzlich es schon. Willkommen. Radio auf der Brick.
0: Und noch zwei Jahre und ich kann deinen Namen draus, wenn ich
1: Roland das läuft. Ich gratuliere.
0: So, ich habe das gerade schon so gesagt, wir werden ja richtig still heute, aber bei der Güterbahnhof, da läuft natürlich richtig viel auch wieder im August, ne?
1: Nein, im August ist eigentlich ein Nebenmonat. Wir starten wieder richtig durch im September. Aber wir haben ein ganz besonderes Highlight im August, nämlich unsere Silent Disco.
0: Wie kann man sich das vorstellen? Also Disco mit leise, das ist ja nun wirklich.
1: Genau, das ist ja die. Silent beschreibt am Ende nur das, was man hört, wenn man keinen Kopfhörer auf hat. Die Grundidee von einer Silent Disco ist, dass man mehrere Genres gleichzeitig spielen kann, weil ja sonst der DJ immer nur ein Genre, manchmal macht er wohl bunt gemischt, aber man kann eben mehrere Genres gleichzeitig bedienen und die Leute können ihre Musik hören und können zusammen feiern. Das ist die Grundidee.
0: Also das heißt, jeder hat einen Kopfhörer auf?
1: Genau, jeder bekommt einen Kopfhörer und man kann spielen drei DJs.
0: Und jeder eine andere Musik?
1: Jeder eine andere Musik. Wir haben den Manolo da, der spielt so Malle und Schlager. Dann haben wir den Carlo da, der spielt so Partyklassiker. Und dann haben wir auch noch die Nika da, die spielt Elektro. Und zwar alle auf ihre Weise richtig gut. Und man kann sich dann einfach, entweder man kann auch mal switchen, wenn man mal von der einen Seite zu viel hat, dann macht man einfach mal, hört man dann in den anderen DJ rein. Und das Schöne ist auch, die Kopfhörer sind in der richtigen Farbe markiert. Das heißt, man weiß auch, was sein Gegenüber gerade hört. Also man kann auch zusammen feiern immer wieder. Man findet auch immer wieder andere Leute und kann mit denen feiern und tanzen.
0: Aber ja. Das ist dann tatsächlich so, dass neben mir dann, also wenn du jetzt einen Kopfhörer auf hast und ich habe einen Kopfhörer auf, ich mache dann den Foxtrot mit dem Schlager und du machst Techno neben mir dann.
1: Genau, aber das stört sich ja nicht. Aber das haben ja alle Spaß.
0: Das ist auf jeden Fall lustig
1: dann. Und wenn man den Kopfhörer abnimmt, dann hört man einfach nichts. Oder man hört ein paar Leute singen, die meinen, die können singen oder wollen mitsingen. Das hört sich auch ein bisschen komisch an. Ganz silent ist es nämlich dann doch nicht. aber es ist auf jeden Fall für alle lustig.
0: Also nächste Woche Freitag ist es dann, Tickets gibt es noch ein paar oder
1: ja.
0: Ist noch die Möglichkeit.
1: Güterbahnhof Papenburg.de oder in der Mühle.
0: So, Konzertsommer, gestern war ja wieder Konzertsommer, diesmal im Freibad.
1: War herrlich.
0: 2000er Crossover war das, ne?
1: Ja. Ja, Legendary Ghetto Dance Band. Dieser unglaubliche Name.
0: Allein schon, ja.
1: Klangvoller Name und die Jungs haben gut abgeliefert und die Leute sind gekommen. Freibad ist auch ein toller Ort, war ein toller Gastgeber. Wir haben das sehr genossen da und ja, gerne wieder.
0: Aber das
1: Sparkasse,
0: haben wir jetzt ja schon verpasst.
1: Sparkasse gibt ja das Geld dafür und nächstes Jahr fragen wir wieder.
0: Aber das haben wir ja schon verpasst und nächste Konzertsommer steht auf jeden Fall auch wieder an, am 14. August, ne?
1: Richtig, du bist gut vorbereitet, besser als ich. 14.8. hätte ich aus der Pistole so schnell gar nicht. Da haben wir natürlich wirklich jetzt ein richtiges Schmankerl nochmal. Schlagersahne, die ja sehr sich hier.
0: Local Heroes hier, ja.
1: Sich sehr großer Beliebtheit hier erfreuen. Und dann die Kombination am Campingplatz in Papenburg. Mhm. Da sind auch schon sehr legendäre Konzerte waren da schon. Und die Kombination wird nochmal sehr reizvoll, fürchte ich.
0: Reizvoll? Oh Gott. Was meinst du damit?
1: Der Campingplatz ist jetzt schon ausgebucht. Und zwar zunehmend nicht mehr mit Touristen, sondern mit Fans aus Papenburg von unseren Sparkassenkonzerten. Und die buchen den Campingplatz aus. Das hat dann so einen richtigen Festivalcharme.
0: Und einen Konzertsommer haben wir auch noch Ende August am 28. Und zwar auf dem Schießplatz Aschendorfer Weg. Das ist auch eine neue Location, ne?
1: Ja, in Aschendorf ist es ein bisschen komplizierter mit den Locations. Wir haben früher gerne am Gut Altenkamp Konzerte gemacht. Da ist ja ein besonderer Schutz auf das Gelände und deswegen geht es da nicht mehr. Und dann haben wir auch Aschendorf, mussten wir ganz schön gucken, haben auch schon mal ein bisschen experimentiert. Der Schießplatz Aschendorf, der ist tatsächlich auch gut erreichbar, auch vom Untenende, Obenende. Auch die Leute wollen ja gerne mit dem Fahrrad dahin und dann machen wir das da. Die haben sich schon länger angeboten, der Schießverein, oder Schützenverein.
0: Nein, das ist wer es falsch sagt, muss Bier ausgeben, Roland. Ja, jetzt wird's teuer. Habt ihr es gehört?
1: Gut, dass ich immer Bier dabei habe. Nee, aber Der Schießverein hat sich schon öfter angeboten und jetzt sind wir zusammengekommen.
0: Und sowohl der Schießverein kann Party machen und Papenburg Marketing
1: aber
0: auch.
1: Bitte, alle.
0: Das haben wir gestern gelernt beim Konzertsommer und Braderitz war ja auch ein Mega-Fest am oben Ende.
1: Letztes Wochenende waren wir zum ersten Mal mitverantwortlich bei der Braderie. Hat alles gut geklappt.
0: Zusammen mit dem Förderkreis oben Ende natürlich.
1: Ja, wir mussten mal so ein bisschen warm werden da am Gelände und so. Das war das erste Mal halt für uns. Aber vieles hat ganz toll geklappt und jetzt können wir auch beim nächsten Mal können wir richtig uns einbringen und auch inhaltlich nochmal ein bisschen verbessern und so. War toll, es hat Spaß gemacht am oben Ende.
0: So, und jetzt also nächste Woche Freitag die Silent Disco. Das wird schon vom Angucken her lustig. Im Güterbahnhof selber und noch mindestens zweimal Konzertsommer.
1: Genau, so geht's weiter.
0: So geht's weiter. So, Roland ist noch ein bisschen müde von der Party gestern. Ich danke dir, dass du da warst von Papenburg Marketing.
1: Ganz lieb.
0: Danke, dass
1: auch.
0: Wir hier sein dürfen nochmal. Und dann genieß den Tag noch. Danke dir.
1: Danke
0: Bis
1: auch.
0: Zum nächsten Mal.
1: Und tschüss.

0: Das ist eure Ems-Fechtewelle. Heute wieder live aus der Kapitänskajüte auf der Friederike mitten in Papenburg. Ja, und als ich vorhin auf dem Weg hier zur Friederike war, da fuhr ich wieder unter der Brücke Friederikenstraße, Moorstraße durch. Und wen habe ich da gesehen? Den Marc Menzel. Moin, erstmal schön, dass du so spontan quasi hinterhergelaufen bist.
1: Ja, wunderschön, gar kein Problem.
0: Weil du machst immer unter der Brücke, machst du Graffiti-Kunst.
1: Genau.
0: Genau, jetzt machst du ein neues Bild.
1: Heute gibt es ein neues, ja. Diesmal wird es auch vielleicht ein bisschen komplexer. Es wird in 3D. Mhm. Und das ist so da mein Safe Space einfach.
0: Aber du darfst doch offiziell auch wirklich sprayen auf der Seite.
1: Ja, korrekt. Also ich habe, ich glaube 2022 war das, da habe ich mit Vanessa Gattung bin ich in Kontakt getreten.
0: Die Bürgermeisterin von Papenburg.
1: Genau, mhm. das war noch kurz vor der Wahl. Und da haben wir uns schon drüber unterhalten, so hey, guck mal, wir haben überhaupt keine Möglichkeiten mehr hier irgendwie legal zu sprühen, kann man da nicht irgendwas hinkriegen? Und ich habe sehr lange gesucht nach einer Fläche, die in Frage kommen könnte. Und irgendwann habe ich ja gesagt, so hey, was ist eigentlich mit den Brückenwänden an der Friederikenstraße? Kann man das nicht irgendwie legalisieren? Ein Jahr später war es dann legal, der Landkreis hat das mit abgesegnet, weil die da für die Trägerschaft haben und seitdem ist das da legal.
0: Also dann, und du wechselst immer wieder zwischendurch das Motiv, man sieht dich da öfter. Wie lange lässt du mal ein Bild stehen?
1: Das kommt immer,
0: dran.
1: Das kommt immer drauf an, wie viel Lust und wie viele Dosen ich gerade habe. Aber in der Regel versuche ich so einmal im Monat halt sprühen zu gehen. Das funktioniert nicht immer, gerade so in der kalten Jahreszeit, dann werden die Finger kalt, die Dosen sind kalt, das ist das dann alles nicht so schön.
0: Nicht so schön, ja.
1: Nee, macht keinen Spaß.
0: Aber jetzt ist ja gerade so, wo der Regen so ein bisschen abbestellt ist, läuft doch eigentlich gut, oder?
1: Das ist perfektes Wetter dafür.
0: Das ist
1: perfekte Wetter dafür einfach.
0: Okay, und aber das machst du nebenher, ne? Das ist so sozusagen dein Hobby, die künstlerische Ader auszuarbeiten, dann also ja, auch zu genießen. Und ja, jetzt hast du mir, weil ich habe dich ja wirklich unter der Brücke weggezogen und hier auf zu Friederike, ne? Und dann hast du mir auf dem Weg, hast du mir erzählt, dass du jetzt eine Ausstellung auch hast ab diesem Monat?
1: Genau, ich habe gestern von den Papenburg Locals, an der Stelle nochmal vielen, vielen Dank, dass das überhaupt möglich ist, da freue ich mich extrem drüber,

0: Alles, was du hast, okay. Und wie viel wirst du dann da aufbauen oder weißt du noch nicht
1: genau? Ich habe keine Ahnung. Ich habe so viele Zeichnungen und Leinwände noch zu Hause rumstehen. Ich bin jetzt die letzten Tage, habe ich viel durchgeguckt. Ich will natürlich auch Qualität zeigen können. Ne? Mhm. Und ich habe bestimmt weit über 300 Zeichnungen, die ich alle noch durchgucken muss. Dann habe ich noch ein paar Leinwände, die ich da noch mit reinstellen kann oder möchte. Und das ist halt, es ist halt sehr viel Auswahl da einfach. Ne?
0: Ja, wenn man so viel sprayt und malt, natürlich. Okay, also das heißt, man sieht dich jetzt auch dann bei den im Kreativdeck hier am Hauptkanal in Papenburg. Und wenn du unter der Brücke Friederikenstraße, Ecke-Mohr-Straße da sprayst, darf man dich da auch ansprechen dann?
1: Natürlich, natürlich. Ich bitte darum.
0: Okay.
1: Ich bitte darum. Also ich, wenn man Fragen hat, kommt gerne zu mir, fragt mich, sprecht mit mir. Also es gibt eigentlich keine Frage, die ich nicht beantworten kann.
0: Unter der Brücke parken ist übrigens keine Option. Ihr müsst dann ein Stückchen laufen, ne? Aber man sieht dich sofort, wenn man da durchfährt.
1: Ja, ja klar. Das ist ja direkt an der Straße. Das ist ja direkt neben Kadlers. So, also das ist eigentlich der Präsentierteller im
0: Park. Ja, so ein aber man kommt, irgendwie kommt man da immer durch, ne?
1: Ja. Ja, ja, ja.
0: Okay, Marc Menzel, Graffiti-Künstler hier aus Papenburg. Jetzt also heute, ab heute dann Kreativdeck hier im Hauptkanal und aktuell auch noch unter der Brücke Friederikenstraße, Moorstraße genau. Mit seiner Graffiti-Kunst. Danke, dass du so spontan hier raufgeschippt bist, ne? Obwohl, ich habe dich ja quasi an den Haaren ja hochgezogen. Also danke, dass du was mitgemacht hast.
1: Das ist gar kein Problem, ich hab's zu danken.
0: Bis zum nächsten Mal. Danke dir. Tschüss.

Schon kurz nach 11:30 am Samstagmittag schnell der Blick auf die Straßen von der Grafschaft bis Papenburg. Da sieht super aus. Allen unterwegs eine gute und vor allem sichere Fahrt. Ja, der Heimathof in Aschendorf ist ein zentraler Treffpunkt und nicht mehr wegzudenken. Kaum zu glauben, dass die Museumsscheune fast vor dem Abriss und so vor dem Ende gestanden hat. Wie es doch zu einem guten Ende kam und was jetzt alles in der sanierten Scheune geplant ist, gleich hier bei eurem Zechterwelle. Jetzt wieder live, direkt aus der Kapitänskajüte der Friederike mitten in Papenburg.

0: ist eure Ems-Fechtewelle heute wieder live aus der Kapitänskajüte auf der Friederike mitten in Papenburg zwischen dem historischen Rathaus und der Antoniuskirche. Und ich habe frischen, neuen, netten Besuch bei mir auf der Couch hier. Moin erstmal, schön, dass ihr da seid.
1: Ja, hallo, guten Morgen.
0: Guten Morgen. Und zwar Josef und Alois vom Heimat- und Bürgerverein Aschendorf. Und ja, ihr kommt mit eurem ehemaligen Sorgenkind der Museumsscheune.
1: Ja, das ist gut gesagt. Wir können alle ein bisschen durchatmen. Wir haben eine anstrengende Zeit hinter uns. Unsere Museumsscheune, die ja vor dem Abriss stand, die wir jetzt wirklich neu aufgebaut haben. Und ja, es ist ein Stein für unsere Zukunft.
0: Was war oder ist für den Heimat- und Bürgerverein Aschendorf so besonders an dieser Scheune?
1: Ja, es ist erstmal unsere Scheune.
0: Punkt.
1: Ja. Und diese Scheune war immer Bestandteil des Vereins. Sie wurde 1989 aufgebaut aus alten Beständen. War immer so ein bisschen der Mittelpunkt. Aber sie ist dann marode geworden und stand kurz vorm Abriss. Wir haben es dann geschafft, über verschiedene organisatorische Änderungen, dass wir Spendenorganisationen ansprechen konnten. Und wir wollen da jetzt nicht nur ein neues Dach und ein neues Ständerwerk drin haben, wir wollen diese Scheune als Zukunft sehen. Und zwar mit all den Ressourcen, die wir haben, können wir hier sehr schön, sehr effektiv die ökologische Nachhaltigkeit präsentieren. Das heißt ja, dass wir die natürlichen Ressourcen zeigen wollen. Wir haben ein Bienenhaus, wir haben sehr viele schöne Sachen, die genau da reinpassen. Und das wollen wir halt eben mit Kindern, mit Jugendlichen, Interessierten machen, um so dann eben auch ein bisschen was für unsere Zukunft zu tun.
0: Dafür ist ja generell der Heimat- und Bürgerverein in Aschendorf bekannt, dass ihr halt ja mit der Blühwiese, Apfelbäume, also ja, da ist genau. Ja, man kann sich da den ganzen Tag aufhalten, wenn
1: ja,
0: man möchte.
1: Ja,
0: erzähl ruhig mal, was ist denn alles da?
2: Genau, wir haben die Obstwiese, dann haben wir Bäume gepflanzt vor 2 Jahren, genau, und sind auch alle gut angekommen. Dann haben wir ein Bienenhaus, dann haben wir ein Backhaus und 2 Handwerkerhäuser. 2 Remisen und eben die Scheune. Und der Grund, warum wir den Dachstuhl erneuern müssen, war ja, dass sich da ein Pilz festgesetzt hat vor einigen Jahren. Schon Jahre vorher einen Holzbock, den konnten wir noch bekämpfen, aber den Pilz konnten wir nicht mehr bekämpfen.
0: Holzbock, das ist so eine Art...
2: Der frisst das Holz und dann, man sieht das dann, wenn das da rausbröselt. Und den kann man noch bekämpfen, aber einen Pilz kann man nicht mehr bekämpfen.
0: Mhm.
2: Und da wurde das Ständerwerk mehr und mehr morsch. Und dann haben wir uns ja mit der Stadt auch zusammengesetzt und Gutachten gemacht worden. Und da gab es dann keine Möglichkeit, dieses Holz zu retten. Und dann gab es ja die ersten Gespräche mit der Stadt. Und die ersten Gespräche liefen so, dass wir einen Abriss befürchten müssten.
0: Also einen kompletten Abriss dann, was Josef gerade auch schon sagte.
2: Mhm. Die Stadt Papenburg, so haben die uns das mitgeteilt, die haben kein Budget für die Dacherneuerung, für das Dach zu erneuern. Und die Stadt Papenburg kann keine Fördermittel beantragen. Wir wussten das aber zu dem Zeitpunkt auch noch nicht. Also mussten wir Gedanken machen, wie wir überhaupt in eine Situation kommen, um Fördermittel zu beantragen. Und das war der langfristige Mietvertrag. Den hatten wir vorher noch nicht. Wir hatten eine Nutzungsvereinbarung mit der Stadt, aber noch nicht den langfristigen Mietvertrag. Und erst über einen langfristigen Mietvertrag waren wir als Heimatverein in der Lage, Fördermittel zu beantragen. Das wussten wir vorher auch noch nicht, welche Fördermittel wir alle bekommen
0: klingt
2: können.
0: Klingt wie so ein kleines bürokratisches Schlupfloch, was ihr dann da zusammengefunden
2: ja,
0: habt.
2: Ja, wir
0: ne?
2: sind ja bei null. Man bekommt ja Informationen auch von außen, weil wir sind ja nicht die Einzigen, die so Investitionen machen. Und so haben wir nach und nach herausgefunden, wie man dann die Fördermittel beantragen kann. Und dann konnten wir auch mit der Stadt die Vereinbarung treffen, dass das nicht abgerissen wird, sondern dass der Dachstuhl erneuert wird. Aber Voraussetzung war dann eben auch, dass wir das Konzept für die Zukunft ändern. Und das hat Josef ja gerade gesagt, dass wir auch mit Kindergärten, mit Schulen zusammenarbeiten wollen und ökologische Nachhaltigkeit, diese Themen dort anbieten wollen. Und dafür werden wir in dem vorderen Bereich, wir haben den vorderen Bereich von dem hinteren Bereich und von oben getrennt. Und den vorderen Bereich, machen wir so als Schulungsraum, bereiten wir den vor mit dann Möbel und IT, Einrichtung. Okay. Das kommt dann alles. Und da sind wir fast mit fertig.
0: Okay, und dann können Kindergartengruppen, Schulklassen, Erwachsene, können sich da in welchen Bereichen schulen lassen?
1: Ja, das ist sehr vielfältig. Wie gesagt, wir gehen eigentlich so durch das Jahr. Im Frühjahr geht es los mit Bäume beschneiden zum Beispiel. Das ist ja sehr interessant für viele Erwachsene auch. Jeder hat einen Garten irgendwie und Bäume. Aber auch eben mit Kindern, dass sie dann sehen, was ist mit den Blüten, mit dem Honig. Und so geht das gerade bei den Bäumen dann über das Jahr bis hin, ja, Honig und später eben, was passiert mit den Früchten, wie werden die weiterverarbeitet zur Marmelade. Wir haben bei uns eine Marmeladenherstellung, wir haben eine Honigherstellung, wir haben alles das. Aber auch diese Themen vom Korn bis zum Brot können wir sehr gut zeigen. Korn mahlen, Kornmühlen. Und wir haben ja auch aufgrund unserer Gott sei Dank eingeführten Digitalisierung die Möglichkeit, vieles auch im Vorfeld theoretisch zu zeigen, auf Bildschirmen und so weiter. Aber dann gehen wir natürlich raus und machen das draußen weiter. Wir schauen uns dann auch die Blühwiesen an und die Ergebnisse. Ja, das ist sehr vielfältig. Man kann aber auch handwerklich bei uns tätig sein, zum Beispiel Nistplatzbau, andere Sachen oder andere Holzschnitzereien. Wir werden eine Töpferei haben.
0: Findet man die ganzen Angebote dann bei euch auch auf der Website auf?
1: Das ist der nächste Schritt. Nachdem wir jetzt den ersten Schritt haben, dass wir die Baulichkeiten jetzt mehr oder weniger abgeschlossen haben, werden wir dieses Programm zusammenstellen und das werden wir auch publizieren. Mhm. Das ist schon wichtig.
0: Und das muss ich nochmal richtig, richtig betonen, die ganze Arbeit, die ihr da reinsteckt, das ist alles Ehrenamt, ne?
1: Ja, natürlich gewisse Dinge mussten wir beauftragen, da gibt's ja auch Restriktionen. Aber der ganze Innenausbau, auch die ganze Elektrik, das sind alles ehrenamtliche Mitglieder, die in vielen, vielen Stunden und mühevolle Arbeit das gemacht haben.
2: Und besonders das Ausräumen der Scheune. Ne?
1: Ausräumen.
2: Wir mussten ja die ganze Scheune, bevor das alte Holz oder das Dach entfernt werden konnte, mussten wir die ganze Scheune ausräumen. Und da hatte sich über Jahre, also sehr vieles
0: so eine Scheune halt benutzt letztendlich.
2: Ja, auch es sind alte landwirtschaftliche Geräte standen da, unten und oben. Und oben war das eigentlich ein besonderes Problem, weil die Geräte sind sehr, sehr schwer. Und die konnten wir nicht die Treppe runter transportieren. Und wir sind ja alle nicht mehr die Jüngsten. Also die Jüngsten sind so ab 65, 67 aufwärts bis 80.
0: Also ihr sucht sozusagen jetzt noch jüngere, gut trainierte Menschen, die euch da helfen.
2: Ja, aber Berufstätige können schlecht zu der Zeit zu uns kommen und mithelfen. Die müssen ja arbeiten.
0: Ja.
2: Ansonsten müssen sie Urlaub nehmen und dann
0: aber Ehrenamt
2: dann dort.
0: Findet ja auch zu anderen Zeiten statt.
2: Das geht auch abends, natürlich. Das
0: also ihr
2: ist
0: könnt
2: auch
0: auf jeden Fall neue Mitglieder noch gebrauchen.
2: Ja, in jedem Fall.
0: Von jung bis alles.
2: Von jung bis alt, ja.
0: Und habt ihr schon jemanden, der die Website dann betreut? Das wäre vielleicht
2: jetzt mal so.
0: Das
2: macht im Moment Josef. Du machst das, glaube ich, hauptsächlich, ne?
1: Ja, ich mache die Website mache ich zusammen mit Marion. Das ist eine, die unterstützt uns. Die ist hier im Mediencenter. Macht sie ganz toll und auch vielen Dank. Aber ich denke schon, dass wir da noch mehr machen müssen. Und das alles muss aufgebaut werden. Wir müssen modern werden. Wir müssen diese Kommunikationsmöglichkeiten nutzen. Und da sind wir dran.
0: Also ihr habt ja zum Beispiel auch schon die QR-Codes an den Maschinen, dass man sich direkt informieren kann mit dem Handy. Also nichts von wegen hier, Heimat- und Bürgerverein ist eingestaubt, von wegen, ihr seid ja schon modern. Also, ja, ne? Genau. Und es geht weiter, aber vor allem wird jetzt nächste Woche Freitag erstmal richtig gefeiert, dass die Scheune saniert ist.
1: Ja, genau.
0: Und der neue Plan steht für das Jahr auch schon und für die kommenden Jahre. Wie feiert ihr? Wann geht's los? Was habt ihr vor?
1: Ja, also in einem kleineren Kreis machen wir das nächste Woche Freitag, am 7. August. Dort sind dann eben die Spendenorganisationen eingeladen. Unsere Bürgermeisterin wird kommen, wird auch ein Grußwort sprechen. Da freuen wir uns schon sehr drauf. Dann unsere aktiven Mitglieder, die also sehr, sehr intensiv gearbeitet haben. Das ist also so ein ausgesuchter Kreis. Und natürlich dann auch unser Pfarrer. Dann wird die Scheune auch offiziell eingesegnet. Mhm. Und das ist eine kleine Feierlichkeit. Die eigentliche Feierlichkeit wollen wir eigentlich kombinieren am 20. September mit unserem Herbstfest.
0: Ah, okay.
1: Da haben wir unser jährliches großes Herbstfest. Und ja, dann ist die Scheune fertig. Wir können dann zeigen und dann auch gerade, was Alvis gerade sagte, diese Arbeit, Leerräumen, das ist alles dokumentiert. Wir werden das alles zeigen. Das ist eine große Leinwand. So dieser ganze Werdegang, dass die Menschen in Aschendorf und
0: drumherum.
1: Ja, genau. Dass sie dann sehen, also was wir da gemacht haben. Wichtig ist, wie gesagt, dass wir dann diese Lehrgänge, diese Schulungen, diese Informationsveranstaltungen machen und dass wir auch gerne dann die Eltern dieser Kinder bei uns sehen und vielleicht haben die dann ja auch Interesse und sehen, man kann das eine oder andere machen.
0: Also wie gesagt, der Heimat- und Bürgerverein in Aschendorf, der Heimathof, man kann sich da wirklich den ganzen Tag aufhalten, wenn man möchte. Ich wünsche euch erstmal nächste Woche Freitag viel Spaß bei der, naja, sagen wir mal, kleinen Feier. Und dann könnt ihr auf jeden Fall euch alle schon mal das Datum merken. 20. September war das jetzt, ja, das korrekt. Herbstfest. Ja. Dann auf dem Heimathof in Aschendorf. Und da präsentiert ihr dann alles, was ihr geschafft habt, was genau. ihr tut und was ja, ihr tun
1: genau.
0: werdet.
1: Ja, genau.
0: So, ich habe es zusammengefasst. Josef und Alois vom Heimat- und Bürgerverein Aschendorf e.V. Danke, dass ihr da wart. Danke für die Infos. Nächste Woche war viel Spaß und dann im Herbst geht's richtig los, richtig?
1: Ja, ja. Schön, alles,
2: hier sein,
1: ja, vielen Dank.
0: Sehr gerne. Bis zum nächsten Mal dann. Tschüss.
2: Ja, zum nächsten Mal.
1: Tschüss. Tschüss.

Eure Ems-Fechtewelle heute wieder live von der Friederike mitten in Papenburg. Ja, gleich wieder nicht erschrecken, es ist der erste Samstag im Monat. Das heißt, um 12 Uhr sind wieder die Sirenen zu hören, denn es wird getestet, ob bei der Feuerwehr, bei der Stadt, überall jede Sirene funktioniert. Also es ist nur ein Probealarm, nicht erschrecken. Nach 12 geht's hier weiter, live aus der Kapitänskajüte mit eurer Ems-Fechtewelle. Und es haben sich noch einige Gäste angekündigt. Also es gibt Sangria aus dem Eimer, es gibt ganz viel zu essen, es gibt ganz viel zu fragen und die Antworten, die bekommt ihr natürlich hier. Ich bin Sandra Steenbergen, bis nach 12, bis gleich.

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1: Ich bin Babette Büchner. Im Irankrieg bleiben die Spannungen trotz der von US-Präsident Donald Trump verlängerten Waffenruhe groß. In Berlin spricht heute Reza Pahlavi über die Lage im Iran. Der Sohn des gestürzten Schahs ist für politische Gespräche in der Hauptstadt.
2: Der Besuch Pahlavis ist nicht unumstritten. In Berlin sind mehrere Demos angekündigt. Bei vielen Iranern, sowohl im In- als auch Ausland, kam es nicht gut an, dass er den Krieg der USA und Israels unterstützt. Pahlavi ist aber gleichzeitig das einzig bekannte Gesicht der iranischen Opposition. Sollte es zu einem Machtwechsel im Iran kommen, dann könnte der Schah-Sohn erstmal eine Alternative sein zum Mullah-Regime. Allerdings nur übergangsweise, heißt es, denn zur Monarchie wollen die meisten auch nicht wieder zurück. Tanja Wagner, Nachrichtenredaktion.
1: Die Diskussion über die Äußerungen von Bundeskanzler Merz zur Rente geht weiter. Der Vorsitzende des CDU-Sozialflügels, Dennis Radke, forderte Merz auf, die Bürger nicht weiter zu verunsichern. Wir müssen aufhören, den Menschen Angst zu machen, sagte er dem Redaktionsnetzwerk Deutschland.
3: Kanzler Merz sieht die gesetzliche Rente künftig nur noch als Basisabsicherung. Das sorgt auch in seiner Partei für Irritationen. Ja zu Veränderungen, aber keine pauschalen Aussagen, die kein Problem lösen, sondern nur mehrere neue schaffen, mahnt CDU-Politiker Radke. Kritik kommt auch von Gewerkschaftsseite. IG Metall-Chefin Benner kündigte in der Süddeutschen Zeitung gegebenenfalls Proteste an und sagt klar, wenn die Regierung die gesetzliche Rente kürzt, dann brennt die Hütte. Katrin Müller, Nachrichtenredaktion.
1: In Dänemark sind zwei Züge zusammengestoßen. Dabei wurden nach Angaben eines Sprechers der Region 17 Menschen verletzt. 4 befinden sich laut der Nachrichtenagentur Ritzau in kritischem Zustand. Der Einsatzleiter der Rettungsdienste sagte, die Züge seien offenkundig mit relativ hoher Geschwindigkeit kollidiert. Fischstäbchen, Pommes oder Brötchen. Tiefgekühlte Produkte sind bei uns beliebt. Der durchschnittliche Pro-Kopf-Verbrauch stieg im vergangenen Jahr auf rund 52 Kilogramm, teilte das Deutsche Tiefkühlinstitut mit. Der Wert ist damit so hoch wie noch nie. 2020 hatte der Pro-Kopf-Verbrauch noch bei knapp 45 Kilo gelegen. Die Tiefkühlpizza ist dabei weiterhin das beliebteste Produkt.
4: Und jetzt schnell der Blick auf unsere Straßen im Ems-Fechtewelle-Land. Da sieht es gut aus. Allen unterwegs eine gute und vor allem sichere Fahrt in und durch den Samstag.
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4: Mit Sandra Steenbergen und ihr habt es ja eben schon gehört, in Aschendorf wird im September groß gefeiert. Im Güterbahnhof gibt es die Silent Disco nächste Woche Freitag, aber da ist natürlich noch viel mehr los hier in Papenburg. Noch sind wir mitten in den Schulsommerferien und Langeweile braucht hier wirklich keiner zu haben. Mehr dazu gleich hier bei eurer Ems-Fechtewelle, jetzt wieder live von der Friederike, genau zwischen dem historischen Rathaus und der St. Antonius-Kirche. Aber erstmal natürlich hallo und moin!

0: Das ist eure Ems-Fechtewelle live aus Papenburg und heute auch wieder live aus der Kapitänskajüte auf der Friederike zwischen dem historischen Rathaus und der St. Antoniuskirche und wieder auf der Couch, gerne wieder gesehene Gäste auf meiner Couch, Miriam Kolessa von Papenburger Locals und Ike Emrys von Papenburg Kultur. Moin, erstmal schön, dass ihr da seid.
1: Hallo.
2: Hallo.
0: Hallo. Das ist ja mal so ein lustiges Trio, wir drei. So
1: ja.
0: Wir, also wirklich. Also ihr könnt ja gerne hier hinkommen und euch das angucken. Wir haben immer wahnsinnig Spaß. Und dann geht das Mikrofon an und wir versuchen total seriös zu sein und ordentlich rüberzubringen, was jetzt hier noch in Papenburg los ist. Ne? Und da ist ja einiges. Miriam, ich fange netterweise wieder bei dir an, Ladies First.
1: Ja?
0: Morgen erstmal wieder Open Deck, mhm, am Kreativdeck am Hauptkanal.
1: Ja, diesmal mit den Omas gegen rechts. Die werden sich um Kuchen, Kaffee und Tee kümmern. Ab 14 Uhr ist die Tür geöffnet, kommt gerne vorbei. Alle Getränke und Speisen sind gegen Spender. Ja, und das sind immer sehr schön dort. Da kann man schön sich unterhalten und eine gute Zeit verbringen.
0: Und die Omas gegen rechts mal kennenlernen, was sie wirklich
1: ja
0: machen, warum sie es tun. Und
1: genau,
0: vielleicht selber mitmachen.
1: Genau, vielleicht selber mitmachen und vielleicht irgendwie so ein bisschen mal reinschnuppern in Vereinsarbeit. Genau.
0: So. Und dann, wenn man von dem Kuchen und so nicht satt geworden ist, dann muss man eigentlich nur noch bis Freitag durchhalten.
1: Ja.
0: Also muss ich eigentlich gar nicht wegbewegen.
1: Nein.
0: Einfach da bleiben und dann stolpert man Freitagmittag wieder quasi aus dem Kreativdeck raus und landet mitten in der Street Food Meile.
1: Genau, richtig. Also wir haben dieses Jahr die Papenburger Meile einfach erweitert. Das heißt also im Prinzip 3 Tage, ein Hauptkanal, aber trotzdem eine Papenburger Meile. Es gibt 3 Tage volles Programm mit Streetfood, mit Familienflohmarkt und mit vielen meilentypischen Angeboten zwischendurch.
0: So, wir arbeiten so langsam auf die Mittagszeit zu. Fang doch erstmal mit dem Streetfood an. Was gibt's denn da alles zu essen, damit wir euch ja schon mal richtig Appetit machen?
1: So, genau, richtig. Also Freitag fangen wir mit dem Streetfood Festival an. Es geht um 17 Uhr los. Es kommen mehr als 12 Foodies, nennen die sich untereinander. Getränke, Essen, süß, herzhaft, international. Auch viele Sachen, die man vielleicht noch nicht probiert hat. Das ist ja im Prinzip auch zum Probieren mal angedacht. Ein Käffchen ist mit dabei, aber auch Musik, Bühnenprogramm, DJ, ein
0: Also das
1: Zauberer.
0: Heißt, warte, das heißt, die Portionen bei den Streetfoodies sozusagen sind dann auch, also man kann sich durchfuttern, schafft man das?
1: Ich glaube schon. Ich habe mich das letzte Mal durchgefuttert beim letzten Streetfood Festival, wo ich war. Ich bin dann schon echt neugierig, probiere einiges. Und das Gute ist, die sind ja alle 3 Tage da. Also von daher kann man dann so gucken, was ist eigentlich so sein Favorite und vielleicht den nächsten Tag wiederkommen.
0: Mhm. Und dann drumherum natürlich dann ab Samstag auch das normale, in Anführungsstrichen, Meilenprogramm.
1: Genau, richtig. Wir haben ja den Familienflohmarkt Samstag und Sonntag. Der war letztes Jahr sehr erfolgreich. Einer der erfolgreichsten Meilen. Und da setzen wir jetzt einfach noch einen drauf. Der ist dann an 2 Tagen und genau, wieder ganz gewohnt ab 14 Uhr. Und dann on top noch meilentypisches Programm. Es kommt ein Live-Graffiti-Künstler.
0: Marc Menzel zu
1: Marc
0: kommt. Er war gerade schon da.
1: Ja.
0: Weil er die Ausstellung auch im Kreativdeck
1: genau
0: aufbaut.
1: Richtig. Und der hat richtig Bock. Der geht an den Hauptkanal, der sprüht, der bringt coole Farben mit, der bringt coole Ideen mit und man kann ihm zuschauen und der ist richtig cool unterwegs.
0: Mhm.
1: Aber noch viel mehr. Also wir haben ganz viele Mitmachaktionen. Es kommen die Modellboote, die waren auch zu Weihnachten schon am Hauptkanal, auf dem Hauptkanal im Wasser.
0: Richtig, sogar mit Beleuchtung, das sah richtig
1: ja
0: cool aus.
1: Genau,
0: ja,
1: das ist auch ein richtig cooler Verein, aber noch viel mehr. Es kommen Rikschas, es gibt eine Rikscha-Fahrt, die wird angeboten vom Malteser. Man kann also sich locker am Sonntag über den Hauptkanal fahren lassen, durch das Streetfood und den Familienflohmarkt.
0: Das
1: genau
0: Bild ist ja nur auch schön, wenn du dann aus der Rikscha heraus, ne, gib mal hier einen
1: ja
0: kleinen Spieß zum Probieren eben
1: ja
0: runter.
1: Genau, richtig. Ja, genau, richtig.
0: Also so kann man sich das tatsächlich vorstellen.
1: Genau, richtig.
0: Okay.
1: Ja, und ich sag mal, der große Abschluss, worauf wir sehr glücklich sind, worüber wir sehr glücklich sind, ist dann am Sonntag. Dann wird ab 13 Uhr auch nochmal die Geschäfte geöffnet, denn es gibt dieses Jahr einen verkaufsoffenen Sonntag.
0: Mhm.
1: Da freuen wir uns sehr drüber. Das heißt also, wir haben jeden Tag ein fettes, dickes Angebot für die ganze Familie mit sehr viel Aktion und kann dann halt einfach so ein bisschen schlendern, flanieren und eine richtig gute Zeit am Hauptkanal verbringen.
0: Also Wetter wird auf jeden Fall mitspielen, das hat
1: ja
0: der, ne? nicht
1: Meilenwetter.
0: So. Meilenwetter, das wird einfach nochmal richtig Sommer. Und dann, es ist das letzte Wochenende der Sommerferien.
1: Ja.
0: Da muss man nochmal richtig rausfahren.
1: Ja,
0: ne?
1: Also genau, richtig. Und am besten jeden Tag. Es gibt ganz viele Sitzmöglichkeiten. Es gibt total coole Musik. Am Sonntag kommt noch ein Zauberer. Es wird eine Kids-Area aufgebaut. Beim Mühlenplatz, da kommt eine Hüpfburg. Also es gibt ein Mini-Kochen, ein Mini-Backen beim Küchenstudio bei Rüter. Also es gibt ein Walk-In bei Disturb. Das ist das Tattoo-Studio am Hauptkanal. Da kannst du halt einfach hingehen und dich irgendwie, kannst am besten Fall eine Papenburger Meile tätowieren lassen.
0: Aber natürlich.
1: Den Tipp gebe ich euch jetzt nicht. Naja, auf jeden Fall ein dickes, fettes, riesiges Programm und alle freuen sich riesig, dass das so jetzt irgendwie gewachsen ist.
0: Ja, ich habe auch das Gefühl, ich muss dich langsam bremsen, weil du hebst dir gleich ab vor lauter Vorfreude schon, aber ehrlich.
1: Ja, ich freue mich auch.
0: So, dann zettel dich mal wieder mal, Eike. Eike.
2: Das klingt spannend.
0: Also wir haben uns jetzt nächste Wochenende jetzt ja durchgefuttert, da gibt es ja keine Frage. Dann geht aber noch mehr nächsten Freitag, Golden Brass.
2: Genau, nächsten Freitag ist Golden Brass das Matthias Hülfs-Projekt mit dem musikalischen Sommer zusammen. Das ist wirklich ein tolles, klassisches Programm, was wir da haben in der Stadthalle. Es gibt noch Karten, da freuen wir uns alle wirklich drauf. Und es ist eine tolle Kooperation mit dem musikalischen Sommer, weil wir wirklich tolle Künstler aus der ganzen Welt hier nach Papenburg kriegen über halt solche Kooperationen.
0: Mhm. Und dann wird's wichtig, richtig gewaltig am 20.8., ein Donnerstag in der Stadthalle, auch Tschaikowski pur.
2: Ja, Tschaikowski groß, Schwanensee. Das sind wirklich die ganz großen Töne der klassischen Musik und da sieht man halt auch mal wieder, dass wir haben ja jetzt heute Abend noch Freibad-Kino noch mit Minions und Monsters und zwischen Minions und Monsters im Freibad-Kino und Tschaikowski liegen nur ein paar Wochen. Da sieht man, wie kurz die Spanne bei Kultur ist.
0: Ja, ja, und wie abwechslungsreich, genau. Ja. Aber Donnerstag war ja das erste Open-Air-Kino, da musst du erstmal ein bisschen trocken wischen wieder, ne? Die Stühle hat es ja noch.
2: Das ging. Wir haben die Stühle erst aufgebaut, nachdem es aufgehört hat zu regnen.
0: Seid ihr raffiniert?
2: Wir sind ganz clever gewesen. Wir hatten dann wirklich so eine Stunde, bis es dann losging. Und da haben wir in Ruhe die Stühle aufgebaut. Es war wunderschön. Der neue Spider-Man, das war ein cooler Film, ich kann es nur empfehlen. VMAX ist spannend.
0: Also und genau, und heute Abend dann nochmal halt im Freibad, 22.15 Uhr ist Filmstart, dann gibt es die Minions.
2: Genau, die Minions and Monsters.
0: The Monsters. So, und dann holt ihr aber auch noch Ende August einen YouTube-Star und Insta-Star sozusagen.
2: Ja, in die Kirche. Musikfest Bremen lässt sich wieder nicht lumpen und holt die Größten der Welt. Und dementsprechend Jan Liebermann wird unsere große Walker-Orgel, die Orgel mit den meisten Pfeifen in Niedersachsen, zum Klingen bringen und Sounds rausholen, die man sonst so auf der Welt vielleicht gar nicht zu hören bekommt, sondern nur hier in Papenburg.
0: Und Jan Liebermann wird tatsächlich eine Woche später, so oder ein paar Tage später, 21 Jahre alt. Das muss man sich mal auf der Zunge zergehen lassen.
2: Ganz junger Künstler.
0: Und er bespielt richtig modern und frisch die Walker-Orgel hier. Die
2: genau, und das ist ja auch das, was wir in dieser Saison zeigen wollen. Wir wollen halt zeigen, dass die jungen Leute die Kultur mitbewegen können. Und das ist eins der größten Beispiele im Moment, die wir haben. Jan Liebermann, einer der ganz jungen Künstler, der aber spielt, als würde er schon 50 Jahre an der Orgel geübt haben. Der kennt jede Taste, jeden Kniff. Der weiß genau, was er tut.
0: Okay, mehr Infos natürlich auf der Website von Papenburg Kultur.
2: Genau.
0: Und bei den Papenburger Locals auch, wenn man noch zwischendurch Hunger bekommt bei dem allen, was wir jetzt erzählen. Weil wir müssen noch eine traurige Mitteilung machen für Anfang September. Ennio hat leider abgesagt.
2: Genau, Ennio und Blond müssen leider aus produktionstechnischen Gründen abgesagt werden. Tickets werden natürlich von uns zurückerstattet. Bringt sie einfach dahin, wo ihr sie gekauft habt. Aber wir haben uns gedacht, wir haben dann jetzt einen Tag frei, wir machen ein ganz neues Event und jetzt heißt es, wir feiern nochmal zum Schluss den Sommer und machen eine große Malle Open-Air-Party. Und dann wird einmal richtig im Stadtpark gefeiert. Wie gesagt, da gehen wir einmal die Playlist komplett entlang, wir gehen von Melancholie zu Party.
0: Okay, also du hattest ja, eigentlich hatten wir ja abgemacht, du kommst hier mit Strohhalm und Eimern und dem Hawaii-Hemd und was?
2: Mein Hawaii habe ich ja ein bisschen dran, Sonnenbrille sitzt auf, gute Laune ist auch da, aber ich habe gestern auch mit Roland zu lang gefeiert beim...
0: Also, Roland vom Papenburg Market, der war vorhin auch schon da,
2: der war auch schon
0: du meinst den Konzertsommer jetzt von gestern.
2: Also,
0: Gut, okay.
2: Wir haben, ist ja immer was los in Papenburg. Du kannst ja gar nicht mehr zu Hause dich ausruhen.
0: Okay, also Miriam tanzt schon ein bisschen vorab hier auf der kleinen Couch hier in der Kapitänskajüte. Wer kommt denn dann jetzt alles dann, damit man
2: genau,
0: weiß,
2: moderiert wird das erstmal alles von Samu. Dann kommt DJ Aaron und wird uns immer die ganze Zeit bei guter Laune halten. Wir haben nämlich schon Einlass ab 14 Uhr. Das heißt, wird ein langer Tag. Wir werden wirklich einen ganzen Tag feiern. Es geht bis 22 Uhr. Dann kommt Linda CEO, bekannt aus Deutschland sucht den Superstar. Wir werden Frenzy haben, die zweimal die Woche auf dem Ballermann spielt und zwischendurch mal nach Deutschland kommt und hier Party feiert.
0: Wo sonst? Natürlich.
2: Wo sonst? Ja. Und als großes Highlight Julian Sommer, der wirklich momentan einer der Stars aus der Malle-Szene ist mit den großen Hits wie Dicht im Flieger und so. Also die kennen fast alle, die irgendwie mal auf Malle-Partys unterwegs waren oder Malle-Musik hören.
0: Oder vielleicht Julia. Mal wirklich in Spanien.
2: Oder wirklich in Spanien auf Malle waren. Davon soll es auch welche geben und wir freuen uns auf alle, die kommen. Wir wollen da einmal richtig fett Party feiern und wir hoffen auf bestes Wetter und ein bisschen Mallorca im Papenburger Stadtpark.
0: Das wird laufen mit dem Wetter, denn der Sommer zieht sich jetzt einfach bis Mitte September durch. Das haben wir jetzt beschließen wir einfach so, weil sonst sind wir alle untersommert.
2: Richtig, so deswegen. Kann, also wir haben Sommer, ja Sommer-Events sind dieses Jahr auf jeden Fall genug da. Also auch ist ja immer noch Poolparty, solange noch Ferien sind, jeden Mittwoch.
0: Richtig,
2: im Freibad. Das heißt, wir haben immer Partystimmung, gute Laune in Papenburg und da freuen wir uns richtig.
0: Also ich lehne mich jetzt hier gerade schon mit Clem zurück, weil eigentlich, Stichworte brauche ich ja kaum noch zu werfen. Ihr seid ja lebendige Lexika hier.
2: Ja, klar.
0: Also, habt ihr noch irgendwelche, fällt da noch was ein, das so, wo wir gerade so lustig bei sind? Oder bist du jetzt für den August fertig?
2: Also ich bin eigentlich für den August fertig. Mal gucken, vielleicht lassen wir uns noch

Halb eins am Samstagmittag, schnell der Blick auf die Straßen im größten und kleinsten Sendegebiet der Ems-Fechtewelle. Nichts los, allen unterwegs, eine gute und vor allem sichere Fahrt. Ja, und wenn ihr so in den Straßen unterwegs seid, es ist einfach nicht mehr zu übersehen. Überall hängen Plakate und jede Partei buhlt um die Aufmerksamkeit der potenziellen Wähler. Kommunalwahl, Landratswahl oder die Bürgermeister, Bürgermeisterin, alle wollen euer Kreuz. Und was erwarten zum Beispiel die Jugendlichen von ihren Kandidaten oder Kandidatinnen? Am Dienstag habt ihr hier in Papenburg alle die Chance, alle Fragen zu stellen, die euch auf der Seele liegen. Mehr dazu gleich hier bei eurem Ems-Fechtewelle heute wieder. Live und direkt aus der Kapitänskajüte von der Friederike mitten in Papenburg.

0: Das ist eure Ems Fechterwelle live von der Friederike aus der Kapitänskajüte. Und jetzt habe ich Luisa und Max da erstmal. Moin, schön, dass ihr da seid, ihr beiden.
1: Schön, dass wir da sein dürfen.
0: Sehr gerne. Hallo, ja, ihr seid vom Leo Club, also der Service Club der Jungen quasi, kann man sagen. Und ihr habt was ganz Besonderes geplant, nächste Woche Dienstag. Ja, Max?
2: Ja, wir haben die Politik Night geplant, die Young Politik Night. Laden wir herzlich alle Bürger und Bürgerinnen ein zu der Podiumsdiskussion Dienstag um 18.30 Uhr im Stadtpark.
0: Das ist schon mal erstmal der absolute Terminplaner-Hinweis. Wie seid ihr drauf gekommen? Also der Leo Club ist, habe ich ja gerade schon gesagt, sozusagen der junge Service Club. Ihr seid also zwischen 16 und 30 Jahre in dem Verein?
1: Das ist Verein.
0: Genau. Und warum war ich das wichtig, jetzt dann nochmal eine Podiumsdiskussion sozusagen mit den vier Bürgermeisterkandidaten und Kandidatinnen hier aus Papenburg zu machen?
1: Ja, genau. Also wir wollen halt gerne Politik erlebbar machen. Ne? Also gerade für die 16- bis 30-Jährigen, die vielleicht noch nicht so motiviert sind, vorher sich das Ganze durchzulesen oder irgendwie sich zu informieren, wollen wir das Ganze erlebbar machen und auf einer ganz lockeren und spontanen Atmosphäre frei im Stadtpark zu gestalten.
0: Okay, das heißt also dann fangen wir erstmal im Stadtpark an. Genau, 18.30 Uhr ist Lot. Habt ihr dann so ein 2 Tische oder auch eine kleine Bühne? Oder wie kann ich mir das vorstellen?
1: Doch, also wirklich alles ganz spontan entstanden. Binnen 3 Wochen haben wir alles geregelt ungefähr. Genau, und wir haben eine kleine Bühne, wo auch jeder Kandidat seinen eigenen kleinen Stehtisch bekommt. Genau, und vor der Bühne wird dann Platz auch sein, dass ihr gerne eure Picknickdecken mitbringen könnt und gerne auch einen Getränksnack, sonst irgendwie was mitbringen einfach. Und das erste Bier gibt's frei, also auch ganz cool.
0: Achso, Getränkewagen habt ihr dann auch dann da?
1: Genau,
0: sozusagen?
1: Das haben wir eben nicht. Das hätte man extra anmelden müssen und so weiter. Aber wir wollen es wirklich so leicht wie möglich gestalten. Das sind wir. Wir sind spontan. Wir sind einfach. Wir wollen was durchziehen, was vielleicht sonst noch nicht so üblich gewesen ist. Podiumsdiskussion, ja, aber die ist ganz freie einfach und gelassene. Das wollen wir gerne machen. Und im Hintergrund gibt es natürlich auch noch Stehtische. Wer nicht sitzen oder Picknickdecke sich irgendwie hinflitzen will, kann gerne einfach einen Stehtisch von uns nutzen.
0: Okay. Und du hast gesagt, alle vier Bürgermeisterkandidaten und Kandidatinnen haben zugesagt. Wie haben die denn darauf reagiert, auf die Idee, explizit sozusagen die Jugend anzusprechen?
1: Positiv. Alle waren vollkommen positiv gewesen. Freut uns total, weil es auch wirklich bei uns junge Themen sind. Also die uns quasi auch, es sind alle natürlich herzlich eingeladen, nicht nur die bis zu 30.
0: Also keine Ausweiskontrolle vorne?
1: Nein. Nee, du darfst nicht. Nein, Quatsch, das gibt's nicht. Nee, ganz spontan, es dürfen alle sehr gerne kommen und die haben komplett positiv reagiert, haben natürlich auch gefragt, boah, was wird denn gefragt? So, ne? Es sind halt natürlich andere Themen vielleicht auch als bei den anderen Podiumsdiskussionen, weil einfach auch wirklich auf uns junge Leute nochmal wir gezielt schauen wollen in Bezug auf Nachtleben vielleicht auch. Wohnraum, gerade so die 70 bis 90 Quadratmeter Wohnflächen sind rar. Arbeitsplätze für uns junge Leute und so weiter. Also ganz andere Themen vielleicht, die sonst diskutiert werden. Und dafür wollen wir jetzt uns nochmal einsetzen, dass auch gerade für uns Junge nochmal was gesprochen wird.
0: Ja, sag nochmal, warum ist euch das so wichtig, dass das dann wirklich nochmal ganz entspannt da in den Stadtpark reinkommt? Weil diese Wahl ist ja tatsächlich, wir hatten das im Vorgespräch nochmal kurz besprochen, 8 Jahre gilt jetzt, ne? Also wer Bürgermeister oder Bürgermeisterin wird jetzt hier in Papenburg, das tatsächlich für 8 Jahre. Also ein sehr wichtiges, schweres Kreuzchen.
1: Für uns ist einfach so entscheidend, 8 Jahre ist eine lange Zeit. Und wenn man 15 ist, dann wird man gefühlt erstmal mit 23. Und bis dahin hat sich dein Leben ja so viel verändert. Du hast ja so viel auch erlebt in der Zeit. Und die Entscheidungen sind ja wirklich jetzt auch wirklich langreichend. Also die können für uns ganz, ganz viel gestalten. Und der Grund ja ist ja auch, es gehen ja viele auch weg aus Papenburg. Warum sollten wir wiederkommen? Also diese ganzen Themenbereiche sind ja auch total interessant. Wir wollen alle wiederkommen, sonst wären wir nicht hier. Leo Club Papenburg ist ja auch ein Papenburger Club. Und wir freuen uns mega, wenn jeder junge Mensch wieder zurückkommt. Und genau dafür wollen wir das Ganze auch stehen quasi. Ja.
0: Also ab 16 auf jeden Fall darf gewählt werden. Also ab 16 auch ganz explizit die Einladung für alle, dann am Dienstag in den Stadtpark zu kommen. Und nach oben natürlich offen.
1: Genau, es dürfen auch gerne 14, 15-Jährige kommen. Mhm. So nicht. Also wer sich das anhören will, darf sich sehr gerne auch schon vorher informieren. Ne? Ja. Also gerade die haben ja gar keine Möglichkeit, sonst erst, wenn die 14 sind, dann erst in 6 Jahren wieder eigentlich dabei zu sein. Mhm. Deswegen hört es euch alle gerne an. Ich glaube, es kann eine richtig coole Aktion werden.
0: Okay. Max, fasst du nochmal, wie du gestartet hast, nochmal schnell zusammen, wann, wo genau es losgeht.
2: Ja.
0: Dann am Dienstag?
2: Genau, also am Dienstag im Stadtpark ist quasi am News-Café vorbeilaufen. Dann auf der rechten Seite findet man uns. Genau, für uns ist einfach auch wichtig, dass man sich einen persönlichen Eindruck neutral, wir sind komplett neutral eingestellt, geben jedem die gleiche Chance und somit kann sich jeder persönlich eine Meinung bilden, eine eigene Meinung und auch eine Entscheidung später fallen. Und das war uns einfach ganz wichtig, auch dass man halt gerade für 8 Jahre sich auch eine persönliche Meinung bilden kann und nicht nur aus irgendwelchen Hören und Sagen, sondern jetzt können sie selber dabei sein, selber Fragen stellen und auch selber seine Interessen heranbringen und erfragen, wie die einzelnen Kandidaten, Kandidatinnen damit umgehen.
0: Ich bin auf jeden Fall sehr gespannt, was für Fragen dann auch von den jungen Menschen aus Papenburg kommen und ich bin auf die Antworten auch gespannt. Ich danke euch beiden, dass ihr da wart, Julia und Max vom Leo Club Papenburg. Am Dienstag also 18.30 Uhr im Stadtpark, die große Papenburg Young Politics Night. Gute Idee, tolle Organisation. Ich wünsche euch da wirklich richtig, richtig viel Spaß. Danke, dass ihr da wart. Danke euch.
2: Danke.
0: Tschüss.
2: Ciao.

Schon wieder kurz vor eins am Samstagmittag. Das war's schon fast wieder hier von der Friederike live aus Papenburg. Aber ein bisschen was habe ich ja noch für euch, denn ihr sollt den Sommer und die Ferien noch so richtig genießen. Auf dem Kürbishof Sprengel könnt ihr euch zum Beispiel schön im Maislabyrinth verirren oder eben auch wieder rausfinden. Nächste Woche Freitag ist Mystery Party im Jugendzentrum hier in Papenburg. Los geht's um 17.30 Uhr bis 21 Uhr für alle zwischen 13 und 16 Jahre. Heute schon ab 16 Uhr gibt's ein Kinderfest rund um die Joshua-Kirche an der Bokeler Straße in Aschendorf. 16 Uhr, wie gesagt, geht der Trubel los und die Organisatoren versprechen Spaß für die ganze Familie. Und nach den Nachrichten um 13 Uhr geht's hier weiter mit The Golden Oldie Show. Und das war's jetzt wirklich heute mit der Live-Sendung von der Friederike in Papenburg. Genießt noch diesen Erholungstag vom heißen Sommer und bis nächsten Samstag wieder ab 11 Uhr hört ihr genau hier bei der Emsfechterwelle alles rund und mehr aus und über und rum zu Papenburg. Ich bin Sandra Steenbergen. Bis nächsten Samstag, also 11 Uhr. Ich wünsche euch was.

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1: Ich bin Dirk Zeitler. Nach dem Ansturm zehntausender Migranten auf die spanische Exklave Ceuta in Nordafrika sind die meisten Menschen nach Angaben der spanischen Regierung nach Marokko zurückgekehrt. Angesichts kaum vorhandener Aussichten auf eine Weiterreise sowie fehlender Unterkunft und Versorgung hätten die Menschen enttäuscht und freiwillig die Rückreise angetreten, berichtet die Zeitung El País. Die Zahl der Toten stieg auf 67. Die Einsatzkräfte suchten auch am Vormittag weiter das Meer ab. Der Fußballweltverband FIFA gibt seine umstrittenen Investorenpläne auf. Der Vorschlag werde abgesagt, erklärte Verbandspräsident Infantino in einer in der Nacht veröffentlichten Stellungnahme.
2: Infantino begräbt sein Projekt in einer kurzen Mitteilung, verschickt per Mail um 2:30 in der Nacht. Das Projekt sollte unsere FIFA-Mitgliedsverbände und unseren Sport weltweit stärken, schreibt der FIFA-Boss. Aber man habe allen aufmerksam zugehört und dabei sei klar geworden, dass das Projekt Spaltungen geschaffen habe. Asien und Mittel- und Nordamerika hatten sich klar gegen die Pläne ausgesprochen. Europa drohte sogar mit WM-Boykott. Infantino hat dann doch begriffen, sein Projekt ist tot. Damit nicht auch noch sein Kopf rollt, musste er den Rückzieher machen. Uli Reitinger, Nachrichtenredaktion.
1: Der neue Monat bringt wieder einige Änderungen. So bekommt, wer eine neue Photovoltaikanlage anschafft, ab August eine etwas geringere Vergütung. Außerdem ändert sich etwas beim Recht auf Ganztagsbetreuung für Erstklässler.
3: Hausaufgabenhilfe, Spielen oder Sport. Schulanfänger haben nun das Recht auf eine Betreuung von bis zu 8 Stunden pro Tag. Allerdings sagen Experten, vor allem in den westdeutschen Bundesländern gäbe es noch zu wenig Personal oder geeignete Räume. Viele Familien müssten deshalb erst einmal Notlösungen in Kauf nehmen. Auch die Bundesbildungsministerin bittet um Geduld, spricht aber von einem Meilenstein in Sachen Chancengleichheit. Claudia Wächter, Nachrichtenredaktion.
1: Die aktuellen Waldbrände in Griechenland haben besonders die Ortschaft Porto Germeno rund 60 Kilometer westlich von Athen getroffen. In dem Küstenort sollen bis zu 100 Häuser verbrannt sein, sagte der Vizebürgermeister der umliegenden Gemeinde Mandra. Aufgrund der starken Winde könnten derzeit keine Löschflugzeuge eingesetzt werden.
4: Und jetzt das Wetter für das Emsland und die Grafschaft Bentheim.
5: Am Nachmittag meist freundlich mit viel Sonnenschein und ein paar wenigen Wolken. Nur ganz lokal kann es noch den ein oder anderen Schauer geben. Die Höchstwerte erreichen maximal 25 Grad. In der kommenden Nacht ist es dann meist nur locker bewölkt. Die Temperaturen sinken auf 11 bis 13 Grad. Wärmer zeigt sich dann der Sonntag. Mit viel Sonnenschein werden wieder bis zu 28 Grad erwartet.
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1: Ich bin Babette Büchner. Eine Woche nach dem tödlichen Anschlag eines Islamisten am Rande des Christopher Street Days in Berlin finden auch heute einige CSD-Paraden statt. In Hamburg werden bis zu 250.000 Teilnehmer erwartet. Die Polizei hat ihr Sicherheitskonzept nachgeschärft. Laut einer Survey-Umfrage fühlen sich viele nicht mehr sicher.
2: Immerhin 38% sagen laut der Umfrage, dass ihr Sicherheitsgefühl eindeutig oder eher abgenommen hat. Gut die Hälfte meinten dagegen, dass das Sicherheitsgefühl sich bei ihnen nicht verändert habe. Immer häufiger bringen die Sicherheitsvorkehrungen von Veranstaltungen aber finanzielle Probleme für die Ausrichter mit sich. Deshalb sagt der Berliner Landeschef der Polizeigewerkschaft Pfalzgraf, hier sollte der Staat außergewöhnliche Sicherheitsmaßnahmen wie mobile Schutzeinrichtungen oder Fahrzeugsperren finanzieren. Thomas Thonfeld, Nachrichtenredaktion.
1: In der Nordafrika-Exklave Ceuta hat sich die Lage nach dem Ansturm zehntausender Menschen entspannt. Nach Angaben der spanischen Regierung sind die meisten von ihnen nach Marokko zurückgekehrt. Die Menschen seien enttäuscht und freiwillig zurückgereist, weil es keine Aussicht auf eine Weiterreise gegeben habe und Unterkünfte und eine Versorgung fehlten, schreibt die Zeitung El País. Bei starkem Wind breiten sich in Griechenland aktuell mehrere große Wald- und Buschbrände aus. Besonders eine Ortschaft rund 60 Kilometer westlich von Athen ist betroffen. In dem Küstenort sollen bis zu 100 Häuser verbrannt sein.
3: Das größte Unglück ist, dass die Hubschrauber und Löschflugzeuge am Boden bleiben müssen. Der Wind ist einfach zu stark. Stattdessen kämpfen hunderte Feuerwehrleute am Boden und versuchen dort, die Flammen einzudämmen. Auf einer Fläche, die immer noch gut 6x6 Kilometer groß ist, also so ungefähr so groß wie 5000 Fußballplätze. Etliche Ortschaften, darunter auch Porto Germano, sind längst evakuiert. Fernsehbilder zeigen die Verwüstung in dem kleinen Küstenort. Viele Häuser sind dort ausgebrannt, von manchen stehen nur noch die Grundmauern. Aus Athen, Alexia Angelopoulou.
1: Der umstrittene FIFA-Deal ist Geschichte, doch die UEFA geht den Weltverbandsboss Infantino weiter hart an und fordert personelle Konsequenzen. Die derzeitige Führung habe nicht nur das Vertrauen der UEFA verloren, sondern auch das vieler anderer Mitglieder der Fußballfamilie, teilte der Verband mit.
4: Und jetzt das Wetter für das Emsland und die Grafschaft Bentheim.
5: Am Nachmittag meist freundlich mit viel Sonnenschein und ein paar wenigen Wolken, nur ganz lokal kann es noch den ein oder anderen Schauer geben. Die Höchstwerte erreichen maximal 25 Grad. In der kommenden Nacht ist es dann meist nur locker bewölkt, die Temperaturen sinken auf 11 bis 13 Grad. Wärmer zeigt sich dann der Sonntag, mit viel Sonnenschein werden wieder bis zu 28 Grad erwartet.
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1: Ich bin Babit Büchner. In der Nordafrika-Exklave Ceuta hat sich die Lage nach dem Ansturm zehntausender Menschen entspannt. Nach Angaben der spanischen Regierung sind die meisten von ihnen nach Marokko zurückgekehrt.
2: Die Menschen seien freiwillig aus Ceuta abgezogen, hieß es, enttäuscht darüber, weil es weder Unterkunft noch Verpflegung gab und keine Aussicht auf eine Weiterreise von dort. Es habe niemand die Grenze zum EU-Festland überschritten, betonte der EU-Migrationskommissar. In der Expertenrunde heute soll es unter anderem um die Unterstützung der Union für Spanien und die diplomatischen Bemühungen mit Marokko gehen. Das Treffen soll bei der Koordinierung politischer Entscheidungen helfen. Thomas Thonfeld, Nachrichtenredaktion.
1: In Hamburg läuft gerade die große Parade zum Christopher Street Day. Eine Woche nach dem islamistischen Terroranschlag auf den CSD in Berlin werden rund 250.000 Menschen erwartet.
3: Laute Musik dröhnt aus den Lautsprechern. Die Stimmung unter den tausenden Teilnehmern ist total entspannt. Zum Dresscode gehören heute natürlich T-Shirts und Haarschmuck in bunten Farben oder Fantasiekostüme. Die Polizei zeigt Präsenz, aber auch die Beamten sind sehr entspannt. Innensenator Grote freut sich auf einen bunten und fröhlichen CSD. Aus Hamburg, Bernhard Sprengel.
1: Es gibt gute Nachrichten aus Frankreich. Der große Waldbrand an der französischen Atlantikküste ist nach Angaben von Frankreichs Innenminister unter Kontrolle. Das Feuer breite sich nicht weiter aus, sagte der Minister. Mehr als 10.000 weitere Menschen können in ihre Wohnungen zurückkehren. Bislang durften 198.000 der über 220.000 Betroffenen wieder nach Hause. In Griechenland breiten sich dagegen bei starkem Wind aktuell mehrere große Wald- und Buschbrände aus. Der umstrittene FIFA-Deal ist Geschichte, doch die UEFA geht den Weltverbandsboss Infantino weiter hart an und fordert personelle Konsequenzen. Die derzeitige Führung habe nicht nur das Vertrauen der UEFA verloren, sondern auch das vieler anderer Mitglieder der Fußballfamilie, teilte der Verband mit. In der Nacht hatte Infantino seine umstrittenen Pläne zum Verkauf von WM-Anteilen an Investoren zurückgezogen.
4: Und jetzt das Wetter für das Emsland und die Grafschaft Bentheim.
5: Am Nachmittag meist freundlich mit viel Sonnenschein und ein paar wenigen Wolken, nur ganz lokal kann es noch den ein oder anderen Schauer geben. Die Höchstwerte erreichen maximal 25 Grad. In der kommenden Nacht ist es dann meist nur locker bewölkt. Die Temperaturen sinken auf 11 bis 13 Grad. Wärmer zeigt sich dann der Sonntag. Mit viel Sonnenschein werden wieder bis zu 28 Grad erwartet.
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1: Ich bin Babette Büchner. Die Lage in der spanischen Exklave Ceuta hat sich nach dem Ansturm zehntausender Migranten entspannt. 22 europäische Staats- und Regierungschefs machen jetzt aber mit einem offenen Brief Druck auf Spanien. Darin werfen sie Madrid indirekt vor, mit jüngsten Entscheidungen unerwünschte Signale ausgesendet zu haben. Auch Bundeskanzler Friedrich Merz hat unterzeichnet. Vor einigen Monaten hatte Spanien die Legalisierung von rund 500.000 irregulären Migranten eingeleitet. In Hamburg läuft die große Parade zum Christopher Street Day. Eine Woche nach dem islamistischen Terroranschlag am Rande des CSD in Berlin werden rund 250.000 Menschen erwartet. Die Polizei hat ihr Sicherheitskonzept überarbeitet.
2: Doppelt so viele Beamte wie im vergangenen Jahr sollen für mehr Sicherheit sorgen. Polizeipräsident Schnabel gab aber zu bedenken, dass auch hohe Sicherheitsvorkehrungen keine Garantie für eine Veranstaltung ohne Zwischenfälle sind. Der Verein Pride Week, der den CSD in Hamburg organisiert, erklärte, man wolle sich durch den Anschlag in Berlin nicht einschüchtern lassen. Dirk Zeitler, Nachrichtenredaktion.
1: Aus Frankreich gibt es gute Nachrichten. Der große Waldbrand an der französischen Atlantikküste ist nach Angaben von Frankreichs Innenminister unter Kontrolle. In Griechenland breiten sich dagegen bei starkem Wind aktuell mehrere große Brände aus.
3: Das größte Unglück ist, dass die Hubschrauber und Löschflugzeuge am Boden bleiben müssen. Der Wind ist einfach zu stark. Stattdessen kämpfen hunderte Feuerwehrleute am Boden und versuchen dort, die Flammen einzudämmen. Auf einer Fläche, die immer noch gut 6x6 Kilometer groß ist, also so ungefähr so groß wie 5000 Fußballplätze. Etliche Ortschaften, darunter auch Porto Germenor, sind längst evakuiert. Fernsehbilder zeigen die Verwüstung in dem kleinen Küstenort. Viele Häuser sind dort ausgebrannt, von manchen stehen nur noch die Grundmauern. Aus Athen, Alexia Angelopoulou.
1: Und zum Fußball. Gianni Infantino steht unter Druck. Nach dem Aus der umstrittenen Investorenpläne entziehen einige europäische Verbände dem FIFA-Boss das Vertrauen und stellen sich klar hinter die UEFA. Die Europäische Fußballunion hatte die Pläne als schäbigen Deal kritisiert und mitgeteilt, dass die aktuelle Führung des Weltverbands das Vertrauen der UEFA verloren habe.
4: Und jetzt das Wetter für das Emsland und die Grafschaft Bentheim.
5: Am Nachmittag meist freundlich mit viel Sonnenschein und ein paar wenigen Wolken. Nur ganz lokal kann es noch den ein oder anderen Schauer geben. Die Höchstwerte erreichen maximal 25 Grad. In der kommenden Nacht ist es dann meist nur locker bewölkt. Die Temperaturen sinken auf 11 bis 13 Grad. Wärmer zeigt sich dann der Sonntag. Mit viel Sonnenschein werden wieder bis zu 28 Grad erwartet.
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1: Ich bin Babit Büchner. Als Reaktion auf den Ansturm zehntausender Migranten auf die spanische Nordafrika-Exklave Ceuta fordern 22 EU-Staaten eine Dringlichkeitssitzung der Innenminister. Heute kommen bereits Experten der Mitgliedstaaten in einer Krisensitzung zusammen. Ein Großteil der Migranten soll inzwischen wieder nach Marokko zurückgekehrt sein.
2: Die Menschen seien freiwillig aus Ceuta abgezogen, hieß es, enttäuscht darüber, weil es weder Unterkunft noch Verpflegung gab und keine Aussicht auf eine Weiterreise von dort. Es habe niemand die Grenze zum EU-Festland überschritten, betonte der EU-Migrationskommissar. In der Expertenrunde heute soll es unter anderem um die Unterstützung der Union für Spanien und die diplomatischen Bemühungen mit Marokko gehen. Das Treffen soll bei der Koordinierung politischer Entscheidungen helfen. Thomas Thonfeld, Nachrichtenredaktion.
1: Die drei ostdeutschen CDU-Ministerpräsidenten stellen sich gegen die geplante Rentenreform. Sie wollen die abschlagsfreie Rente nach 45 Beitragsjahren nicht abschaffen. Unionsfraktionschef Thorsten Frey hält jedoch dagegen. Der Vorschlag der Rentenkommission zur sogenannten Rente mit 63 sei vollkommen richtig und ein wirklich kluger Vorschlag, sagte Frey der Bild-Zeitung. Der Fußball-Weltverband FIFA hat seine umstrittene Investorenpläne aufgegeben, aber die Kritik reißt nicht ab. Die derzeitige Führung habe nicht nur das Vertrauen der UEFA verloren, sondern auch das vieler anderer Mitglieder der Fußballfamilie, hieß es von der Europäischen Fußballunion.
3: Die UEFA begrüßt zwar den Stopp der milliardenschweren Investorenpläne, aber attackiert weiter FIFA-Präsident Infantino und fordert personelle Konsequenzen. Von einem schäbigen und undurchsichtigen Deal ist die Rede, so könne es nicht weitergehen, mit geheimen Vorhaben, die im Eilverfahren vorangetrieben würden. Auch DFB-Präsident Neuendorf forderte einen Wechsel hin zu einer Kultur, in der Entscheidungen wieder von den Mitgliedern in den Gremien diskutiert und getroffen werden. Ursula Winkler, Nachrichtenredaktion.
1: Aus Frankreich gibt es gute Nachrichten. Der große Waldbrand an der französischen Atlantikküste ist nach Angaben von Frankreichs Innenminister unter Kontrolle. Anders ist die Lage in Griechenland. Dort toben mehrere große Brände. Besonders schlimm hat es eine Region rund 60 Kilometer westlich von Athen erwischt. In einem Küstenort sind dort 100 Häuser abgebrannt.
4: Und jetzt das Wetter für das Emsland und die Grafschaft Bentheim.
5: Am Nachmittag meist freundlich mit viel Sonnenschein und ein paar wenigen Wolken, nur ganz lokal kann es noch den ein oder anderen Schauer geben. Die Höchstwerte erreichen maximal 25 Grad. In der kommenden Nacht ist es dann meist nur locker bewölkt, die Temperaturen sinken auf 11 bis 13 Grad. Wärmer zeigt sich dann der Sonntag, mit viel Sonnenschein werden wieder bis zu 28 Grad erwartet.
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0: 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Es ist 17 Uhr und 3 Minuten.

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2: Ich bin Babit Büchner. Nach dem Ansturm zehntausender Migranten auf die spanische Exklave Ceuta in Nordafrika erhöhen 22 EU-Länder den Druck auf Spanien. In einem Brief werfen sie Madrid indirekt vor, Menschen Anreize gegeben zu haben, den Weg in die EU zu wagen. Auch Bundeskanzler Friedrich Merz hat unterzeichnet.
3: Zigtausende Menschen strömten in nur wenigen Tagen aus Marokko in die kleine spanische Enklave. Dutzende ertranken auf der gefährlichen Reise im Meer. Die EU-Staats- und Regierungschefs deuten an, dass eine Maßnahme der spanischen Regierung einen Anreiz für den Ansturm geschaffen haben könnte. Madrid hatte im Kampf gegen den Arbeitskräftemangel die Legalisierung von rund 500.000 irregulären Migranten eingeleitet. Profitieren sollten davon eigentlich aber Asylbewerber, die ihren Antrag längst gestellt haben, keine Neuankömmlinge. Ursula Winkler, Nachrichtenredaktion.
2: Eine Woche nach dem Terroranschlag am Rande der Christopher Street Day Feiern in Berlin haben in Hamburg Zehntausende für sexuelle und geschlechtliche Vielfalt demonstriert. Eine Parade von 60 Lastwagen als fahrende Bühnen zog durch die Innenstadt. Rund 300.000 Menschen waren nach Angaben von Polizei und Veranstaltern auf den Straßen. Bei starkem Wind breiten sich in Griechenland aktuell mehrere große Wald- und Buschbrände aus. Die größten Fronten liegen rund 60 Kilometer westlich von Athen entfernt.
4: Von Athen aus sind die Rauchwolken deutlich zu sehen. Und auch wenn die Hauptstadt bislang nicht akut gefährdet ist, ist das ein sehr unangenehmes Gefühl. Die beiden Brände hier, die sind gewaltig, jeweils gut 8x8 Kilometer groß. Das heißt, mit dem Auto bräuchte man je nach Tempo gut 10 Minuten, um an solch einer Feuerfront vorbeizufahren. Schuld sind die starken Meltemi-Winde aus Norden. Sie treiben die Flammen voran und sie machen den Feuerwehrleuten das Leben wortwörtlich zur Hölle. Aus Athen, Alexia Angelopoulou.
2: Nach dem stärksten Erdbeben seit etwa 40 Jahren rund um die süditalienische Großstadt Neapel hat es in der Nacht mehrere Nachbeben gegeben. Nach Angaben der Behörden wurden dabei 21 Menschen verletzt. Mauern und Fassadenteile stürzten herab, Felsbrocken und Trümmerteile beschädigten Autos. Nach Angaben der Experten hatte das Beben gestern eine Stärke von 4,7.
5: Und jetzt das Wetter für das Emsland und die Grafschaft Bentheim.
6: Am Nachmittag meist freundlich mit viel Sonnenschein und ein paar wenigen Wolken, nur ganz lokal kann es noch den ein oder anderen Schauer geben. Die Höchstwerte erreichen maximal 25 Grad. In der kommenden Nacht ist es dann meist nur locker bewölkt. Die Temperaturen sinken auf 11 bis 13 Grad. Wärmer zeigt sich dann der Sonntag. Mit viel Sonnenschein werden wieder bis zu 28 Grad erwartet.
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1: Ich bin Babette Büchner. Die Lage in Ceuta hat sich nach dem Ansturm zehntausender Migranten entspannt. 22 europäische Staats- und Regierungschefs machen jetzt aber mit einem offenen Brief Druck auf Spanien. Darin werfen sie Madrid indirekt vor, mit jüngsten Entscheidungen unerwünschte Signale ausgesendet zu haben. Auch Bundeskanzler Friedrich Merz hat unterzeichnet. Vor einigen Monaten hatte Spanien die Legalisierung von rund 500.000 irregulären Migranten eingeleitet. Olivia Jones lief an der Spitze des bunten Zuges. Rund 300.000 Menschen haben sich an der Demonstration zum Christopher Street Day in Hamburg beteiligt. Eine Parade von 60 Lastwagen fuhr durch die Innenstadt.
2: Mit Happy Pride rufen verabschieden sich die Teilnehmer der großen Demonstration zum Christopher Street Day. Laute Musik dröhnt aus den Lautsprechern und von den Lastwagen, die als fahrende Bühnen gedient haben. Viele Teilnehmer haben sich verkleidet, und zwar möglichst schrill, als Fabelwesen, als geflügeltes schwarzes Pferd oder als Hund. Von Trauer über die Opfer in Berlin ist wenig zu spüren, eher Trotz, nach dem Motto, nun erst recht. Aus Hamburg, Bernhard Sprengel.
1: Der Fußball-Weltverband FIFA hat seine umstrittenen Investorenpläne aufgegeben, aber die Kritik reißt nicht ab. Die derzeitige FIFA-Führung habe nicht nur das Vertrauen der UEFA verloren, sondern auch das vieler anderer Mitglieder der Fußballfamilie, hieß es von der Europäischen Fußballunion.
3: Die UEFA begrüßt zwar den Stopp der milliardenschweren Investorenpläne, aber attackiert weiter FIFA-Präsident Infantino und fordert personelle Konsequenzen. Von einem schäbigen und undurchsichtigen Deal ist die Rede, so könne es nicht weitergehen, mit geheimen Vorhaben, die im Eilverfahren vorangetrieben würden. Auch DFB-Präsident Neuendorf forderte einen Wechsel hin zu einer Kultur, in der Entscheidungen wieder von den Mitgliedern in den Gremien diskutiert und getroffen werden. Ursula Winkler, Nachrichtenredaktion.
1: Viel Geduld brauchen Urlauber seit gestern auf deutschen Autobahnen. Als letzte Bundesländer sind nun auch Bayern und Baden-Württemberg in die Sommerferien gestartet. Das sorgte zusammen mit Pendlern und Schwerverkehr für volle Straßen. Erst heute Nachmittag hat sich die Verkehrslage laut ADAC beruhigt. Demnach waren die Staus zur Höchstzeit zwischen 12 und 13 Uhr insgesamt knapp 600 Kilometer lang.
4: Und jetzt das Wetter für das Emsland und die Grafschaft Bentheim.
5: In der Nacht ist es meist nur locker bewölkt oder klar bei 11 bis 13 Grad. Am Sonntag zeigt sich dann wieder viel, viel Sonnenschein und es wird wieder warm bei 26 bis 28 Grad. Am Montag geht es dann nochmal weiter rauf mit den Temperaturen auf bis zu 32 Grad und dazu gibt es dann bis zu 10 Sonnenstunden.
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Hallo liebe Freunde und herzlich willkommen zu dieser Folge von Children of the 80s. Ihr habt es wahrscheinlich der Presse entnommen, Bonnie Tyler ist kürzlich, nämlich am 8. Juli, genau einen Monat nach ihrem 75. Geburtstag, verstorben, nach kurzer, aber heftiger Krankheit. Deswegen hören wir in dieser Sendung eine Reihe von Bonnie Tyler Hits. Den ersten hatten wir gerade eben schon, da werdet ihr vielleicht gedacht haben, nanu, das ist doch Children of the 80s, aber der Song ist aus den 70ern. Das ist richtig, für die ersten zwei Songs, um bei Bonnie Tyler komplett zu bleiben, gehen wir zurück in die 70er. Das gerade war ein Song aus dem Jahr 1976. Zwei Jahre später kam der zweite große internationale Hit, It's a Heartache von 78. Den hören wir jetzt als nächstes.

Damit sind wir nun doch in den 80er Jahren angekommen. Dieser Hit galt als Bonnie Tylers erfolgreichster Titel überhaupt. Total Eclipse of the Heart von 1983 in der Albumversion fast 7 Minuten lang. Apropos The Heart, Bonnie Tyler hat 1983 auch Straight from the Heart aufgenommen. Ein Song, der von Bryan Adams geschrieben und im selben Jahr auch vertont wurde. Die erste Aufnahme stammt allerdings von Ian Lloyd. Da hören wir mal kurz rein und danach geht's direkt weiter mit Bonnie Tylers Version von Straight from the Heart.

ein für Bonnie Tyler eher ungewöhnlicher Titel vom 83er Album Faster Than the Speed of Night. Das war It's a Jungle Out There mit Reggae-Rhythmen. Kommen wir ein Jahr später zu einem weiteren großen Hit von Bonnie Tyler, nämlich Holding Out for a Hero von 1984, eine Komposition von ihrem alten Spezi Jim Steinman.

Bonnie Tylers 1988er Version von dem Hit Don't Turn Around, der im selben Jahr für die Reggae-Band Aswad ein großer Hit war. Das Original stammt aus 1986 und ist von Tina Turner. Und jetzt kommen wir zu sowas wie Sing meinen Song, das Tauschkonzert. Denn jetzt hören wir als nächstes Bonnie Tylers 1988er Version von The Best. Der ist ein Jahr später für Tina Turner ein großer Hit gewesen.

Das war Bonnie Tylers Version von Save Up All Your Tears von 1988. Das ist auch ein Song, der mehrfach erfolgreich aufgenommen wurde. Ein Jahr später ein Hit für Robin Beck, 1991 nochmal ein Hit für Cher. Bonnie Tyler hat auch gerne Duette gesungen. 1983 zum Beispiel eins mit Shakin' Stevens, A Rockin' Good Way to Mess Around and Fall in Love. Das war ein kleinerer Hit und folgt jetzt.

Wie eben schon erwähnt, Zusammenarbeit mit anderen Künstlern, viel Bonnie Tyler leicht. Jetzt gerade haben wir gehört Bonnie Tyler und Mike Oldfield und den Titel Islands von 87. Eine weitere Zusammenarbeit hören wir als Rausschmeißer. Das ist Loving You is a Dirty Job, but Someone's Gotta Do It von 1985. Bonnie Tyler featuring Todd Rundgren. Ich darf mich verabschieden und bleibe bis in 4 Wochen. Euer Ulrich J. Jansen. Tschüss.

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1: Ich bin Babette Büchner. Nach dem Ansturm zehntausender Migranten auf die spanische Exklave Ceuta herrscht Unruhe in der EU. Nun sollen die Innenminister der Mitgliedstaaten am Dienstag die Lage erörtern. Das teilte der irische Regierungschef Martin auf Facebook mit. Sein Land hat gerade den EU-Ratsvorsitz inne. Nach Angaben der spanischen Regierung sind inzwischen fast alle der rund 50.000 Migranten nach Marokko zurückgekehrt. 67 Menschen waren bei dem Versuch, Ceuta zu erreichen, ums Leben gekommen. Eine Woche nach dem Terroranschlag am Rande der Christopher Street der Feiern in Berlin sind heute rund 300.000 Menschen zur CSD-Demonstration in Hamburg gekommen. Eine Parade von 60 Lastwagen fuhr durch die Innenstadt.
2: Auch eine größere Gruppe aus Berlin fuhr mit einem eigenen Truck bei der Parade mit. Auf den regenbogenfarbenen Schildern, die die Feiernden hochhielten, stand groß geschrieben: Keine Angst. Die Polizei hatte nach dem Berliner Anschlag das Sicherheitskonzept nochmal überarbeitet und war mit viel mehr Kräften im Einsatz als im vergangenen Jahr. Eine aktuelle CIVI-Studie zeigt, fast 40% der Menschen in Deutschland fühlen sich seit dem Anschlag in Berlin weniger sicher. Davon war in Hamburg nichts zu spüren. Die besonders vielen Teilnehmenden und Zuschauer zeigten vielmehr: Jetzt erst recht. Wir lassen uns nicht einschüchtern. Ursula Winkler, Nachrichtenredaktion.
1: Bei starkem Wind breiten sich in Griechenland aktuell mehrere große Wald- und Buschbrände aus. Die größten Fronten liegen rund 60 Kilometer westlich von Athen entfernt.
3: Von Athen aus sind die Rauchwolken deutlich zu sehen. Und auch wenn die Hauptstadt bislang nicht akut gefährdet ist, ist das ein sehr unangenehmes Gefühl. Die beiden Brände hier, die sind gewaltig, jeweils gut 8x8 Kilometer groß. Das heißt, mit dem Auto bräuchte man je nach Tempo gut 10 Minuten, um an solch einer Feuerfront vorbeizufahren. Schuld sind die starken Meltemi-Winde aus Norden. Sie treiben die Flammen voran und sie machen den Feuerwehrleuten das Leben wortwörtlich zur Hölle. Aus Athen, Alexia Angelopoulou.
1: Und zum Fußball. Nach dem krachenden Scheitern der milliardenschweren Investorenpläne von Gianni Infantino stürzen sich die Kritiker auf den angezählten FIFA-Boss. Die FIFA-Führung habe mit dem Deal das Vertrauen der UEFA, aber auch vieler anderer Mitglieder der Fußballfamilie verloren, hieß es vom Europäischen Spitzenverband. DFB-Präsident Bernd Neuendorf warf Infantino unverantwortliches Handeln vor.
4: Und jetzt das Wetter für das Emsland und die Grafschaft Bentheim.
5: In der Nacht ist es meist nur locker bewölkt oder klar bei 11 bis 13 Grad. Am Sonntag zeigt sich dann wieder viel, viel Sonnenschein und es wird wieder warm bei 26 bis 28 Grad. Am Montag geht es dann nochmal weiter rauf mit den Temperaturen auf bis zu 32 Grad und dazu gibt es dann bis zu 10 Sonnenstunden.
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1: Ich bin Babit Büchner. Nach dem Ansturm zehntausender Migranten auf die spanische Exklave Ceuta herrscht Unruhe in der EU. In einem Brief, den auch Bundeskanzler Friedrich Merz unterzeichnet hat, werfen 22 Mitgliedstaaten Madrid indirekt vor, mit jüngsten Entscheidungen Menschen Anreize gegeben zu haben, den Weg in die EU zu wagen.
2: Zigtausende Menschen strömten in nur wenigen Tagen aus Marokko in die spanische Exklave. Dutzende Migranten ertranken dabei im Meer. Die EU-Staats- und Regierungschefs deuten an, dass eine Maßnahme der spanischen Regierung einen Anreiz für den Ansturm geschaffen haben könnte. Madrid hatte im Kampf gegen den Arbeitskräftemangel die Legalisierung von rund 500.000 irregulären Migranten eingeleitet. Profitieren sollten davon eigentlich aber Asylbewerber, die ihren Antrag längst gestellt haben, keine Neuankömmlinge. Ursula Winkler, Nachrichtenredaktion.
1: Rund 300.000 Menschen haben sich heute an der Demonstration zum Christopher Street Day in Hamburg beteiligt. Eine Parade von 60 Lastwagen fuhr durch die Innenstadt. Nach dem Terroranschlag am Rande der CSD-Feiern in Berlin am vergangenen Wochenende hatte die Polizei dabei ihre Sicherheitsvorkehrungen verschärft. Die Deutsche Bahn bleibt weiter hinter ihren eigenen Zielen zurück. Nur rund 60% der Fernzüge waren im ersten Halbjahr pünktlich unterwegs. Bahnchefin Evelyn Paller sagte der Welt am Sonntag trotzdem, die Bahn werde oft schlechter gemacht, als sie tatsächlich sei.
3: Wer regelmäßig mit dem ICE oder IC unterwegs ist, kennt das. Auf dem Bahnsteig werden aus ein paar Minuten schnell mal eine halbe Stunde oder deutlich mehr. Paller sieht die Schuld dafür auch bei früheren Führungskräften. Es habe an einer echten Leistungskultur gefehlt, sagt sie. Das will sie jetzt ändern. Verantwortung soll wieder klar verteilt werden, Entscheidungen schneller fallen und die Bahn insgesamt zuverlässiger werden. Trotz der vielen Probleme gibt Paller dem Konzern noch die Schulnote 3. Zoe Tassovali, Nachrichtenredaktion.
1: Als erster Mensch hatte er alle 8000er innerhalb einer Saison bestiegen. Jetzt ist der nepalesischstämmige Extremsportler Nirmal Purja nach Angaben seiner Firma tot. Alle Mitglieder seiner Gruppe starben demnach nach einem schweren Lawinenunglück am Donnerstag am Broad Peak, einem über 8000 Meter hohen Berg in Pakistan.
4: Und jetzt das Wetter für das Emsland und die Grafschaft Bentheim.
5: In der Nacht ist es meist nur locker bewölkt oder klar bei 11 bis 13 Grad. Am Sonntag zeigt sich dann wieder viel, viel Sonnenschein und es wird wieder warm bei 26 bis 28 Grad. Am Montag geht es dann nochmal weiter rauf mit den Temperaturen auf bis zu 32 Grad und dazu gibt es dann bis zu 10 Sonnenstunden.
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1: Ich bin Uli Reitinger. Nach dem Ansturm zehntausender Migranten auf die spanische Exklave Ceuta herrscht Unruhe in der EU. Die Innenminister der Mitgliedstaaten wollen am Dienstag die Lage erörtern. 50.000 bis 60.000 Menschen hatten es innerhalb kurzer Zeit von Marokko aus nach Ceuta geschafft. Mindestens 67 Menschen kamen bei dem Versuch ums Leben. Nach Angaben der spanischen Regierung sind inzwischen fast alle Migranten nach Marokko zurückgekehrt. Mehrere Waldbrände halten Griechenland in Atem. Immer wieder lodern neue Brände auf. Auch in Spanien kommen die Einsatzkräfte nicht zur Ruhe. Sie bekommen nun Unterstützung von Feuerwehrleuten aus Nordrhein-Westfalen. In der nordwestlichen Provinz Zamora kämpfen nun auch Kräfte aus Bonn, Düsseldorf, Leverkusen, Königswinter und Ratingen gegen die Flammen.
2: 56 Einsatzkräfte sind mit 21 Fahrzeugen in den Süden gefahren. Die spanischen Behörden hatten das sogenannte Waldbrandmodul im Rahmen des EU-Katastrophenschutzverfahrens angefordert. Kaum angekommen, wollte das NRW-Team ausrücken, um erstmal den Boden und die Bäume auf Glutnester zu kontrollieren. Immer wieder fache der Wind die Flammen neu an, hieß es. Mit dem gleichen Problem kämpfen die Einsatzkräfte in den griechischen Waldbrandgebieten. Sie kommen nur schwer gegen die Feuer an, können wegen der starken Winde auch kaum aus der Luft löschen. Ursula Winkler, Nachrichtenredaktion.
1: Eine Woche nach dem Terroranschlag am Rande des Christopher Street Days in Berlin haben in Hamburg Zehntausende für sexuelle und geschlechtliche Vielfalt demonstriert und die queere Community gefeiert. Eine Parade von 60 Lastwagen zog durch die Innenstadt. Rund 300.000 Menschen waren nach Angaben von Polizei und Veranstaltern auf den Straßen.
3: Mit Happy Pride-Rufen verabschieden sich die Teilnehmer der großen Demonstration zum Christopher Street Day. Laute Musik dröhnt aus den Lautsprechern und von den Lastwagen, die als fahrende Bühnen gedient haben. Es ist eine Art Karneval, der hier an der Binnenalster zu Ende geht. Von Trauer über die Opfer in Berlin ist wenig zu spüren, eher Trotz. Nach dem Motto, nun erst recht. Aus Hamburg, Bernhard Sprengel.
1: Unionsfraktionschef Thorsten Frey hat die vorgeschlagene Abschaffung der abschlagsfreien Frührente nach 45 Beitragsjahren gegen Kritik aus der eigenen Partei verteidigt. Der Vorschlag der Rentenkommission zur sogenannten Rente mit 63 sei vollkommen richtig, gerecht und ein wirklich kluger Vorschlag, sagte er der Bild-Zeitung. Zuvor hatten sich die drei ostdeutschen CDU-Ministerpräsidenten offen gegen die Empfehlung der Kommission gestellt.
4: Und jetzt das Wetter für das Emsland und die Grafschaft Bentheim.
5: In der Nacht ist es meist nur locker bewölkt oder klar bei 11 bis 13 Grad. Am Sonntag zeigt sich dann wieder viel, viel Sonnenschein und es wird wieder warm bei 26 bis 28 Grad. Am Montag geht es dann nochmal weiter rauf mit den Temperaturen auf bis zu 32 Grad und dazu gibt es dann bis zu 10 Sonnenstunden.
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Es ist 22 Uhr und 31 Minuten.

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1: Ich bin Uli Reitinger. Nach dem Migrantenansturm auf die spanische Exklave Ceuta zeigen sich viele EU-Länder besorgt. Spanien gerät in die Kritik. Zu Unrecht, meint SPD-Chef Lars Klingbeil. Es gelte, mit Spanien zu agieren und nicht über Spanien zu sprechen. Das Land habe entschlossen gehandelt. Bei starkem Wind breiten sich in Griechenland aktuell mehrere große Wald- und Buschbrände aus. Besonders die Ortschaft Porto Germeno, rund 60 Kilometer westlich von Athen, ist betroffen. In dem Küstenort sollen bis zu 100 Häuser verbrannt sein, berichten örtliche Medien.
2: Das größte Unglück ist, dass die Hubschrauber und Löschflugzeuge am Boden bleiben müssen. Der Wind ist einfach zu stark. Stattdessen kämpfen hunderte Feuerwehrleute am Boden und versuchen dort, die Flammen einzudämmen. Auf einer Fläche, die immer noch gut 6x6 Kilometer groß ist, also so ungefähr so groß wie 5000 Fußballplätze. Etliche Ortschaften, darunter auch Porto Germeno, sind längst evakuiert. Fernsehbilder zeigen die Verwüstung in dem kleinen Küstenort. Viele Häuser sind dort ausgebrannt, von manchen stehen nur noch die Grundmauern. Aus Athen, Alexia Angelopoulou.
1: Eine Woche nach dem Terroranschlag am Rande des Christopher Street Days in Berlin haben in Hamburg Hunderttausende für sexuelle und geschlechtliche Vielfalt demonstriert. Eine Parade von 60 Lastwagen zog als fahrende Bühnen durch die Innenstadt. Rund 300.000 Menschen waren auf den Straßen.
3: Auch eine größere Gruppe aus Berlin fuhr mit einem eigenen Truck bei der Parade mit. Auf den regenbogenfarbenen Schildern, die die Feiernden hochhielten, stand groß geschrieben: Keine Angst. Die Polizei hatte nach dem Berliner Anschlag das Sicherheitskonzept nochmal überarbeitet und war mit viel mehr Kräften im Einsatz als im vergangenen Jahr. Eine aktuelle Civi-Studie zeigt, fast 40% der Menschen in Deutschland fühlen sich seit dem Anschlag in Berlin weniger sicher. Davon war in Hamburg nichts zu spüren. Die besonders vielen Teilnehmenden und Zuschauer zeigten vielmehr: Jetzt erst recht. Wir lassen uns nicht einschüchtern. Ursula Winkler, Nachrichtenredaktion.
1: Die Europäische Fußballunion UEFA hat den Weltverband FIFA auch nach der Aufgabe von dessen Investorenplänen hart attackiert. Die derzeitige FIFA-Führung habe nicht nur das Vertrauen der UEFA verloren, sondern auch das vieler anderer Mitglieder der Fußballfamilie, teilte die UEFA mit. Dass die FIFA um Präsident Infantino zuvor ihre Pläne verworfen hatte, die kommerziellen WM-Rechte an Investoren zu verkaufen, begrüßte die UEFA. Sie hatte mit einem Boykott der WM gedroht, falls die Pläne weiterverfolgt würden.
4: Und jetzt das Wetter für das Emsland und die Grafschaft Bentheim.
5: In der Nacht ist es meist nur locker bewölkt oder klar bei 11 bis 13 Grad. Am Sonntag zeigt sich dann wieder viel, viel Sonnenschein und es wird wieder warm bei 26 bis 28 Grad. Am Montag geht es dann nochmal weiter rauf mit den Temperaturen auf bis zu 32 Grad und dazu gibt es dann bis zu 10 Sonnenstunden.
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1: Ich bin Uli Reitinger. Nach dem Ansturm auf die spanische Exklave Ceuta fordert der CSU-Europapolitiker Manfred Weber mehr Befugnisse für die europäische Grenzschutzagentur Frontex. Das sagte er bei RTL Aktuell.
2: Wenn eine linke Regierung in Spanien nicht willens ist, die Außengrenze zu sichern, dann muss Frontex auch Kommandogewalt bekommen. Dann muss auch Europa an diese Grenze gehen und für Ordnung sorgen. Und das heißt ehrlich gesagt ja nichts anderes als Recht durchsetzen.
1: Am Dienstag treffen sich die EU-Innenminister, um die politischen Konsequenzen aus den Vorkommnissen in Ceuta zu besprechen. Auch nach dem Umbau des Kabinetts erwartet ein Großteil der Menschen nicht besonders viel von der Bundesregierung. 65% rechnen nicht damit, dass Schwarz-Rot in diesem Jahr noch wichtige Reformen umsetzen wird. 25% trauen dies der Bundesregierung zu. Das hat eine repräsentative Umfrage des Meinungsforschungsinstituts INSA für die Bild am Sonntag ergeben. Bei der Frage, ob die Bundesregierung bis zum regulären Ende der Wahlperiode 2029 halten werde, sagten 57% Nein oder eher Nein. Eine Explosion in einem Moskauer Restaurant ist durch einen Sprengsatz verursacht worden. Davon sind die Ermittler überzeugt, berichtet die Staatsagentur TASS unter Berufung auf das Nationale Antiterrorkomitee. Durch die Explosion wurden 3 Menschen getötet und weitere 21 verletzt. Unklar ist, ob ein politisches Motiv hinter dem Anschlag steckt. Der Fußball-Weltverband FIFA will seine umstrittenen Investorenpläne aufgeben, aber die Kritik lässt nicht nach. Die derzeitige FIFA-Führung habe nicht nur das Vertrauen der UEFA verloren, sondern auch das vieler anderer Mitglieder der Fußballfamilie, heißt es von der Europäischen Fußballunion.
3: Die UEFA begrüßt zwar den Stopp der milliardenschweren Investorenpläne, aber attackiert weiter FIFA-Präsident Infantino. Von einem schäbigen und undurchsichtigen Deal ist die Rede. So könne es nicht weitergehen, mit geheimen Vorhaben, die im Eilverfahren vorangetrieben würden. Auch DFB-Präsident Neuendorf forderte einen Wechsel hin zu einer Kultur, in der Entscheidungen wieder von den Mitgliedern in den Gremien diskutiert und getroffen werden. Infantino hatte praktisch im Alleingang geplant, private Investoren an der Vermarktung der Weltmeisterschaften zu beteiligen. Ursula Winkler, Sportredaktion.
1: Die Kontinentalverbände aus Nord- und Mittelamerika, aus Asien und aus Europa hatten die Investorenpläne scharf kritisiert. Die UEFA drohte sogar mit einem Boykott der Weltmeisterschaft.
4: Und jetzt das Wetter für das Emsland und die Grafschaft Bentheim.
5: In der Nacht ist es meist nur locker bewölkt oder klar bei 11 bis 13 Grad. Am Sonntag zeigt sich dann wieder viel, viel Sonnenschein und es wird wieder warm bei 26 bis 28 Grad. Am Montag geht es dann nochmal weiter rauf mit den Temperaturen auf bis zu 32 Grad und dazu gibt es dann bis zu 10 Sonnenstunden.
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0: 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Es ist 0 Uhr und 3 Minuten.

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1: Ich bin Uli Reitinger. Der Ansturm von zehntausenden Migranten auf die spanische Exklave Ceuta hat eine Diskussion über die Grenzsicherung ausgelöst. So fordert CSU-Europapolitiker Manfred Weber mehr Befugnisse für die europäische Grenzschutzagentur Frontex. Wenn die linke Regierung in Spanien die Außengrenze nicht sichern wolle, müsse Frontex Kommandogewalt bekommen, sagte Weber bei RTL. Außenminister Wadefuhl hat die EU-Kommission in der Bild am Sonntag dazu aufgerufen, dem Schutz der Außengrenzen absolute Priorität einzuräumen. Die Lage in Ceuta habe die Anfälligkeit Europas gezeigt. Mehrere Waldbrände halten Griechenland in Atem. Immer wieder lodern neue Brände auf. Auch in Spanien kommen die Einsatzkräfte nicht zur Ruhe. Sie bekommen nun Unterstützung von Feuerwehrleuten aus Nordrhein-Westfalen.
2: 56 Einsatzkräfte sind mit 21 Fahrzeugen in den Süden gefahren. Die spanischen Behörden hatten das sogenannte Waldbrandmodul im Rahmen des EU-Katastrophenschutzverfahrens angefordert. Kaum angekommen, wollte das NRW-Team ausrücken, um erstmal den Boden und die Bäume auf Glutnester zu kontrollieren. Immer wieder fache der Wind die Flammen neu an, hieß es. Mit dem gleichen Problem kämpfen die Einsatzkräfte in den griechischen Waldbrandgebieten. Sie kommen nur schwer gegen die Feuer an, können wegen der starken Winde auch kaum aus der Luft löschen. Ursula Winkler, Nachrichtenredaktion.
1: Es blitzt wieder öfter. Im laufenden Jahr hat es in Deutschland bereits häufiger eingeschlagen als im gesamten Jahr 2025. Das geht aus Daten des österreichischen Blitzinformationsdienstes hervor. Bis Ende Juli zählte der Dienst fast 105.000 Einschläge. Im kompletten Jahr 2025 waren es noch unter 100.000.
3: Am häufigsten eingeschlagen hat es in Bayern über 24.000 Mal, was allerdings nicht ungewöhnlich ist, weil der Freistaat groß ist und nah an den Alpen liegt. Auffällig allerdings die Zahlen für Niedersachsen und Schleswig-Holstein. In beiden Ländern liegen die Blitzzahlen schon jetzt um mehrere Tausend über denen des Vorjahres. Und die Gewittersaison ist ja noch nicht vorbei. Gerade im August und teilweise auch im September kann da noch einiges kommen. Thomas Thonfeld, Nachrichtenredaktion.
1: Als erster Mensch hatte er alle 8000er innerhalb einer Saison bestiegen. Jetzt ist der nepalesischstämmige Extremsportler Nirmal Pooja nach Angaben seiner Firma tot. Der alpine Club Pakistan sagt, alle Mitglieder seiner Gruppe starben nach einem schweren Lawinenunglück am Broad Peak. Das ist ein Berg mit rund 8050 Metern Höhe in Pakistan.
4: Und jetzt das Wetter für das Emsland und die Grafschaft Bentheim.
5: In der Nacht ist es meist nur locker bewölkt oder klar bei 11 bis 13 Grad. Am Sonntag zeigt sich dann wieder viel, viel Sonnenschein und es wird wieder warm bei 26 bis 28 Grad. Am Montag geht es dann nochmal weiter rauf mit den Temperaturen auf bis zu 32 Grad und dazu gibt es dann bis zu 10 Sonnenstunden.
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1: Ich bin Uli Reitinger. Nach dem Ansturm zehntausender Migranten auf die spanische Exklave Ceuta in Nordafrika erhöhen mehrere EU-Länder den Druck auf Spanien. In einem Brief, den auch Bundeskanzler Merz unterschrieben hat, werfen 22 der 27 Staats- und Regierungschefs Madrid indirekt vor, Menschen Anreize gegeben zu haben, den Weg in die EU zu wagen.
2: Zigtausende Menschen strömten in nur wenigen Tagen aus Marokko in die spanische Exklave. Dutzende Migranten ertranken dabei im Meer. Die EU-Staats- und Regierungschefs deuten an, dass eine Maßnahme der spanischen Regierung für den Ansturm gesorgt haben könnte. Madrid hatte im Kampf gegen den Arbeitskräftemangel die Legalisierung von rund 500.000 irregulären Migranten eingeleitet. Profitieren sollten davon eigentlich Asylbewerber, die ihren Antrag längst gestellt haben, keine Neuankömmlinge. In Ceuta konnten die Migranten dann weder bleiben noch weiterreisen. Enttäuscht kehrten die meisten von ihnen inzwischen wieder nach Marokko zurück. Ursula Winkler, Nachrichtenredaktion.
1: In der Europäischen Union treten heute strengere Regeln für bestimmte KI-Systeme in Kraft. Modelle, die ab jetzt auf den EU-Markt kommen, müssen von künstlicher Intelligenz generierte Inhalte kennzeichnen.
3: ChatGPT, Grok, Claude und andere Anbieter von künstlicher Intelligenz sollen künftig Fotos und Videos, die mit KI hergestellt wurden, kennzeichnen. Eine Art Wasserzeichen schlägt ein Praxisleitfaden der EU-Kommission vor. Oder auch eine Einblendung, wenn man mit dem Mauszeiger über ein von KI verfälschtes Gesicht fährt. Aber man wolle beispielsweise bei Satire oder anderer Kunst den Genuss des Kunstwerkes auch nicht zu sehr stören, heißt es. Aus Brüssel, Dieter Ebeling.
1: Auch nach dem Umbau des Kabinetts erwartet ein Großteil der Menschen nicht besonders viel von der Bundesregierung. 65% rechnen nicht damit, dass Schwarz-Rot in diesem Jahr noch wichtige Reformen umsetzen wird. Das hat eine repräsentative Umfrage des Meinungsforschungsinstituts INSA für die Bild am Sonntag ergeben. Bei der Frage, ob die Bundesregierung bis zum regulären Ende der Wahlperiode 2029 halten werde, antworteten 57% der Befragten mit Nein oder eher Nein. Der große Waldbrand an der französischen Atlantikküste ist nach Angaben von Frankreichs Innenminister Núñez unter Kontrolle. Anders ist die Lage in Griechenland. Dort toben mehrere große Brände. Besonders schlimm ist eine Region rund 60 Kilometer westlich von Athen betroffen. In einem Küstenort sind 100 Häuser abgebrannt.
4: Und jetzt das Wetter für das Emsland und die Grafschaft Bentheim.
5: In der Nacht ist es meist nur locker bewölkt oder klar bei 11 bis 13 Grad. Am Sonntag zeigt sich dann wieder viel, viel Sonnenschein und es wird wieder warm bei 26 bis 28 Grad. Am Montag geht es dann nochmal weiter rauf mit den Temperaturen auf bis zu 32 Grad und dazu gibt es dann bis zu 10 Sonnenstunden.